0: Der Gruppe sollen noch Ermittlungen laufen. Fiona Reinhardt, Nachrichtenredaktion.
1: Wegen letzter Arbeiten wird die frisch sanierte Bahnstrecke Berlin-Hamburg in mehreren Nächten im August und September noch einmal gesperrt. Auf der gesamten Strecke würden Restmängel beseitigt, die nach einigen Wochen des Vollbetriebs festgestellt worden seien und Optimierungen vorgenommen, teilte ein Bahnsprecher mit. Vor Hamburg und Berlin laufe überdies die Abnahme der neuen Infrastruktur und Signaltechnik für den Hochgeschwindigkeitsbetrieb.
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3: Auf der A zum A261 Richtung Hamburg-Südwest zwischen Buchholzer Dreieck und Tötensen liegen Gegenstände auf der Fahrbahn. Habt eine gute und sichere Fahrt.
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3: In Uffersee zeigt das Thermometer aktuell 18 Grad. Rendsburg meldet ebenfalls 18 Grad. In Brunsbüttel ist es mit 19 Grad eine Spur wärmer. In der Nacht sinkt das Thermometer auf milde 16 Grad. So wird das Wetter morgen. Es wird teilweise bewölkt bei anfangs 16 Grad. Im Laufe des Tages steigt das Thermometer auf bis zu 18 Grad an.

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1: Ich bin Tanja Wagner. Nach dem Drohnenvorfall am Flughafen Leipzig-Halle laufen jetzt Terrorermittlungen. Bundesinnenminister Dobrindt sieht darin ein hybrides Anschlagsszenario.
2: Der Flughafenverband fordert, die angekündigten Abwehrsysteme endlich an allen großen Airports einzubauen. Mehrere Flughäfen warten noch immer auf diese Technik. Währenddessen versuchen die Ermittler herauszufinden, wer die Drohne nach Leipzig gebracht hat und welches Ziel dahinter steckte. Gefunden wurde sie auf einer Start- und Landebahn, ganz in der Nähe einer ukrainischen Transportmaschine. Zoe Tassovali, Redaktion.
1: Bundesverkehrsminister Bilger hat sich besorgt über die niedrigen Pegelstände im Rhein und anderen Flüssen gezeigt und eine rasche Reaktion in Aussicht gestellt. Das Niedrigwasser stelle die Binnenschifffahrt, die Industrie und damit die gesamte Logistikkette vor große Herausforderungen, sagte Bilger dem Kölner Stadtanzeiger. Bei einem Treffen mit Spitzenvertretern der Wirtschaft wolle man die aktuelle Lage bewerten und kurzfristig dort handeln, wo Handlungsbedarf bestehe, so Bilger. Im Prozess gegen die rechtsextreme Terrorgruppe Letzte Verteidigungswelle sind die Urteile gefallen. Das hanseatische Oberlandesgericht hat 8 Angeklagte unter anderem wegen versuchten Mordes und Brandstiftung zu Haftstrafen zwischen 1,5 und 5 Jahren verurteilt.
3: Das Gericht ist überzeugt, dass die Gruppe Brand- und Sprengstoffanschläge auf Asylbewerberheime und linke Einrichtungen verübt und geplant hat. Dabei hinterließen die Mitglieder an den Fassaden unter anderem auch Hakenkreuze und rassistische Parolen. Außerdem soll die Gruppe sogenanntes Pedo-Hunting gemacht haben, also Jagd auf Menschen, die sie für Pädophile hielten. Weil die Angeklagten zur Tatzeit zwischen 14 und 21 Jahre alt waren, wurden sie nach Jugendstrafrecht verurteilt. Gegen weitere Mitglieder der Gruppe sollen noch Ermittlungen laufen. Fiona Reinhardt, Nachrichtenredaktion.
1: Wegen letzter Arbeiten wird die frisch sanierte Bahnstrecke Berlin-Hamburg in mehreren Nächten im August und September noch einmal gesperrt. Auf der gesamten Strecke würden Restmängel beseitigt, die nach einigen Wochen des Vollbetriebs festgestellt worden seien und Optimierungen vorgenommen, teilte ein Bahnsprecher mit. Vor Hamburg und Berlin laufe überdies die Abnahme der neuen Infrastruktur und Signaltechnik für den Hochgeschwindigkeitsbetrieb.
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4: Auf der A266 Richtung Hamburg Südwest zwischen Buchholzer Dreieck und Tötensinn liegen Gegenstände auf der Fahrbahn. Gute Fahrt.
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4: In Wacken zeigt das Thermometer aktuell 19 Grad. Kiel meldet 18 Grad. In Ellund sind es 16 Grad. In der Nacht sinkt das Thermometer auf milde 16 Grad. So wird das Wetter morgen. Es wird teilweise bewölkt bei anfangs 16 Grad. Im Laufe des Tages steigt das Thermometer auf bis zu 18 Grad an.

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1: Ich bin Tanja Wagner. Nach dem Drohnenvorfall am Flughafen Leipzig-Halle laufen jetzt Terrorermittlungen. Bundesinnenminister Dobrindt sieht darin ein hybrides Anschlagsszenario.
2: Der Flughafenverband fordert, die angekündigten Abwehrsysteme endlich an allen großen Airports einzubauen. Mehrere Flughäfen warten noch immer auf diese Technik. Währenddessen versuchen die Ermittler herauszufinden, wer die Drohne nach Leipzig gebracht hat und welches Ziel dahinter steckte. Gefunden wurde sie auf einer Start- und Landebahn, ganz in der Nähe einer ukrainischen Transportmaschine. Zoe Tassovali, Redaktion.
1: Bundesverkehrsminister Bilger hat sich besorgt über die niedrigen Pegelstände im Rhein und anderen Flüssen gezeigt und eine rasche Reaktion in Aussicht gestellt. Das Niedrigwasser stelle die Binnenschifffahrt, die Industrie und damit die gesamte Logistikkette vor große Herausforderungen, sagte Bilger dem Kölner Stadtanzeiger. Bei einem Treffen mit Spitzenvertretern der Wirtschaft wolle man die aktuelle Lage bewerten und kurzfristig dort handeln, wo Handlungsbedarf bestehe, so Bilger. Im Prozess gegen die rechtsextreme Terrorgruppe Letzte Verteidigungswelle sind die Urteile gefallen. Das hanseatische Oberlandesgericht hat 8 Angeklagte unter anderem wegen versuchten Mordes und Brandstiftung zu Haftstrafen zwischen 1,5 und 5 Jahren verurteilt.
3: Das Gericht ist überzeugt, dass die Gruppe Brand- und Sprengstoffanschläge auf Asylbewerberheime und linke Einrichtungen verübt und geplant hat. Dabei hinterließen die Mitglieder an den Fassaden unter anderem auch Hakenkreuze und rassistische Parolen. Außerdem soll die Gruppe sogenanntes Pedo-Hunting gemacht haben, also Jagd auf Menschen, die sie für Pädophile hielten. Weil die Angeklagten zur Tatzeit zwischen 14 und 21 Jahre alt waren, wurden sie nach Jugendstrafrecht verurteilt. Gegen weitere Mitglieder der Gruppe sollen noch Ermittlungen laufen. Fiona Reinhardt, Nachrichtenredaktion.
1: Wegen letzter Arbeiten wird die frisch sanierte Bahnstrecke Berlin-Hamburg in mehreren Nächten im August und September noch einmal gesperrt. Auf der gesamten Strecke würden Restmängel beseitigt, die nach einigen Wochen des Vollbetriebs festgestellt worden seien und Optimierungen vorgenommen, teilte ein Bahnsprecher mit. Vor Hamburg und Berlin laufe überdies die Abnahme der neuen Infrastruktur und Signaltechnik für den Hochgeschwindigkeitsbetrieb.
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4: Auf der A261 Richtung Hamburg-Südwest zwischen Buchholzer Dreieck und Tötensinn liegen Gegenstände auf der Fahrbahn. Gute Fahrt.
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4: In Wacken sind es aktuell 18 Grad. Lübeck ist mit 20 Grad der wärmste der drei Orte. In Bordelum messen wir 17 Grad. In der Nacht sinkt das Thermometer auf milde 16 Grad. So wird das Wetter morgen. Es wird teilweise bewölkt bei anfangs 16 Grad. Im Laufe des Tages steigt das Thermometer auf bis zu 18 Grad an.

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1: Ich bin Tanja Wagner. Eine Drohne mit Sprengvorrichtung ist am Flughafen Leipzig-Halle entdeckt worden. Bundesinnenminister Dobrindt sieht in dem Drohnenvorfall am Flughafen ein hybrides Anschlagsszenario. Drohnensichtungen kenne man bereits, aber dass eine mit Sprengstoff ausgestattete Drohne im Bereich eines Flughafens entdeckt werde, sei eine ganz neue Gefahrenqualität.
2: Bei professioneller Technik muss man davon ausgehen, dass möglicherweise der und die Täter auch die Abwehrmaßnahmen bereits kennen und darauf aufbauend Technologien verwenden, die durch bestehende Abwehrtechnik nicht identifiziert werden kann.
1: Außerdem sei davon auszugehen, dass es sich bei dem verwendeten Sprengstoff um militärischen Sprengstoff handele. Das extreme Niedrigwasser auf Rhein, Donau und anderen Flüssen beschäftigt jetzt auch die Politik. Die Verkehrsminister der Länder wollen dem Bund nach Informationen der Rheinischen Post zu neuen Maßnahmen drängen. Ziel ist es, den Güterverkehr trotz der niedrigen Pegelstände am Laufen zu halten.
3: Viele Frachtschiffe können im Moment längst nicht so viel laden wie normalerweise. Das bringt Lieferketten durcheinander und verteuert Transporte. Die Länder fordern deshalb unter anderem mehr Schiffe, die auch bei wenig Wasser fahren können, und einen schnelleren Ausbau der Wasserstraßen. Immerhin gibt es bei der Energieversorgung bislang Entwarnung. Kraftwerke laufen laut dem Bundeswirtschaftsministerium weiter normal. Auch bei Öl und Kraftstoffen gibt es aktuell keine Engpässe. Zoe Tassovali, Redaktion.
1: Aus Sicht des KBV-Chefs Andreas Gassen steht Deutschland bei der Vorbeugung von Krankheiten im internationalen Vergleich gar nicht gut da. Im Vergleich seien die Deutschen häufig dicker, rauchten mehr und trieben weniger Sport, sagte Gassen der Neuen Osnabrücker Zeitung. Gleichzeitig verlangte er einen Neustart der Prävention. Auch forderte Gassen höhere Preise für Alkohol und Tabak. Im Sommer dürfte das Baden in Meer, in Seen oder Flüssen für viele Menschen einfach dazugehören. Wie viele Menschen bisher im laufenden Jahr in und am Wasser starben, weiß die Deutsche Lebensrettungsgesellschaft. Am Vormittag ziehen die Lebensretter eine Zwischenbilanz in Düsseldorf. Bundesweit rund 100 Menschen, das waren so viele wie seit über 20 Jahren in keinem Juni mehr.
4: Und jetzt für euch das Nord-Update mit Sean Eising. Schleswig-Holstein hat jetzt eine neue Klimaanpassungsstrategie vorgestellt. Sie soll das Land besser auf Folgen des Klimawandels wie Starkregen und Hitze vorbereiten. Beim Wacken Open Air haben sich dieses Jahr fast 700 Besucher als Stammzellspender registrieren lassen. Seit Beginn der Zusammenarbeit mit der DKMS sind es inzwischen knapp 14.000 Menschen. Am Samstag steigt das Lister Hafenfest. Von 12 bis 24 Uhr gibt es Live-Musik, Kinderprogramm und viele Angebote für Besucher.
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5: Hallo auf die Straßen. Aktuell liegen uns keine Meldungen vor. Ihr habt freie Fahrt. In 30 Minuten gibt es hier das nächste Update. Kommt gut und sicher an euer Ziel.
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5: In Kappeln sind es aktuell 17 Grad. In Nordhorf zeigt das Thermometer 18 Grad. Genauso warm ist es derzeit auch in Marienleuchte. Und so wird das Wetter heute. Es wird teils bewölkt, das Ganze bei maximal 23 Grad.

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1: Mit Sean Eising und Schleswig-Holstein hat jetzt seine neue Klimaanpassungsstrategie vorgestellt. Umweltminister Goldschmidt will das Land damit besser auf die Folgen des Klimawandels vorbereiten. Die Strategie umfasst 16 Bereiche, darunter Küstenschutz, Gesundheit, Landwirtschaft, Verkehr und Bevölkerungsschutz. Vorgesehen sind unter anderem mehr Vorsorge gegen Starkregen und Hitze sowie weitere Maßnahmen zum Schutz der Küsten. Nach Angaben des Umweltministeriums flossen auch Empfehlungen von Fachleuten sowie die Ergebnisse eines Jugendforums in die Strategie ein. Sie soll dazu beitragen, die Folgen des Klimawandels für Menschen, Wirtschaft und Umwelt im Land besser zu bewältigen. In Schleswig-Holstein haben im ersten Halbjahr deutlich weniger Menschen erstmals Asyl beantragt. Nach Zahlen des Bundesamtes für Migration sank die Zahl im Vergleich zum Vorjahreszeitraum um fast 30% auf rund 1.400 Anträge. An den Westküstenkliniken in Heide und Brunsbüttel haben in dieser Woche rund 70 junge Menschen ihre Ausbildung begonnen. Sie lernen unter anderem Pflegeberufe, medizinische Fachangestellte oder Büromanagement. Die Kliniken beschäftigen insgesamt über 3000 Mitarbeiter. Beim Wacken Open Air haben sich dieses Jahr fast 700 Festivalbesucher als potenzielle Stammzellspender registrieren lassen. Nach Angaben der DKMS engagieren sich seit Beginn der Zusammenarbeit mit dem Festival inzwischen knapp 14.000 Menschen für die Hilfe gegen Blutkrebs.
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2: Hallo auf die Straßen. Aktuell liegen uns keine Meldungen vor. Ihr habt freie Fahrt. In 30 Minuten gibt es hier das nächste Update. Kommt gut und sicher an euer Ziel.
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2: In Schaffelund sind es aktuell 16 Grad. In Brunsbüttel messen wir 18 Grad und Oldenburg in Holstein meldet ebenfalls 18 Grad. Und so wird das Wetter heute. Es wird teils bewölkt, das Ganze bei maximal 23 Grad.

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1: Auf der A25 Richtung Hamburg gibt es zwischen Hamburg-Nettelnburg und dem Dreieck Hamburg-Südost 5 Kilometer Stau. Ihr verliert dort mindestens 16 Minuten. Wir wünschen euch eine gute Fahrt.
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1: In Schafflund und Rendsburg zeigt das Thermometer aktuell 16 Grad. In Kappeln ist es mit 17 Grad etwas wärmer. Und so wird das Wetter heute. Es wird teils bewölkt, das Ganze bei maximal 23 Grad.
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2: Hey ho, einen wunderschönen guten Morgen. Wunderschönen Donnerstag. Donnerstag schon wieder heißt heute neue Ausgabe Hosted by. Und da haben wir einfach einen australischen Country Star hier bei uns zu Gast. Wird richtig gut, könnt ihr euch drauf freuen. Erstmal jetzt aber natürlich kommen wir ganz entspannt rein in diesen neuen Tag. Faye Phil gleich, Peace of My Heart, wunderbares Cover aus dem Jahr 1993. Und jetzt aus 2015, Homegrown, hier

0: 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Wunderschönen guten Morgen, kommt gut rein in diesen Donnerstag. Auch heute wird es wieder relativ warm. Wichtig natürlich, dass dann dafür die perfekte Musik läuft. Und auch dafür ist ja gerade unsere Wubo für Summertime gedacht. Gerade bei uns im Programm, da laufen natürlich richtig gute Sommer-Country-Hits. 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
1: Zumindest habe ich derzeit einen Ohrwurm. Wir tanzen den auch beim Line Dance ganz oft, das Rattlesnake Kiss von Miranda Lambert. Ja, der macht auf jeden Fall total Spaß und sie singt das total toll.
0: 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Ja, stimmt ab, macht richtig viel Spaß und weiterhin gibt's von uns jetzt richtig schöne Sommer-Country-Mucke.

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0: Es ist Donnerstag und damit dürfen wir uns heute ab 18 Uhr hier auf The Wolf wieder auf eine neue Ausgabe von Hosted By freuen. 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
0: Also wisst ihr Bescheid, heute Abend unbedingt einschalten von 18 bis 19 Uhr nur hier auf The Wolf, hosted by mit James Johnston. Der erzählt sicherlich auch ein bisschen was über die australische Country-Szene, wie die eigentlich so aussieht. Ich bin mir sicher, es wird richtig, richtig cool und auch vor allem spannend.

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1: Mit Sean Eising und Schleswig-Holstein hat jetzt seine neue Klimaanpassungsstrategie vorgestellt. Umweltminister Goldschmidt will das Land damit besser auf die Folgen des Klimawandels vorbereiten. Die Strategie umfasst 16 Bereiche, darunter Küstenschutz, Gesundheit, Landwirtschaft, Verkehr und Bevölkerungsschutz. Vorgesehen sind unter anderem mehr Vorsorge gegen Starkregen und Hitze sowie weitere Maßnahmen zum Schutz der Küsten. Nach Angaben des Umweltministeriums flossen auch Empfehlungen von Fachleuten sowie die Ergebnisse eines Jugendforums in die Strategie ein. Sie soll dazu beitragen, die Folgen des Klimawandels für Menschen, Wirtschaft und Umwelt im Land besser zu bewältigen. In Schleswig-Holstein haben im ersten Halbjahr deutlich weniger Menschen erstmals Asyl beantragt. Nach Zahlen des Bundesamtes für Migration sank die Zahl im Vergleich zum Vorjahreszeitraum um fast 30% auf rund 1400 Anträge. An den Westküstenkliniken in Heide und Brunsbüttel haben in dieser Woche rund 70 junge Menschen ihre Ausbildung begonnen. Sie lernen unter anderem Pflegeberufe, medizinische Fachangestellte oder Büromanagement. Die Kliniken beschäftigen insgesamt über 3000 Mitarbeiter. Beim Wacken Open Air haben sich dieses Jahr fast 700 Festivalbesucher als potenzielle Stammzellspender registrieren lassen. Nach Angaben der DKMS engagieren sich seit Beginn der Zusammenarbeit mit dem Festival inzwischen knapp 14.000 Menschen für die Hilfe gegen Blutkrebs.
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2: Hier müsst ihr aktuell am meisten Zeit einplanen. Auf der A25 Richtung Hamburg gibt es zwischen Hamburg-Nettelnburg und dem Dreieck Hamburg-Südost 5 Kilometer Stau. Ihr verliert mindestens 15 Minuten. Auf der A7 Richtung Flensburg steht ihr zwischen Hamburg-Waltershof und Hamburg-Othmarschen auf 1 Kilometer. Der Zeitverlust beträgt mindestens 12 Minuten. Gute Fahrt.
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2: In Schleswig sind es aktuell 16 Grad, in Niebel ebenfalls 16 Grad, Nordhorf meldet 17 Grad. Und so wird das Wetter heute. Es wird teils bewölkt, das Ganze bei maximal 23 Grad.
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3: Hey ho, wunderschönen guten Morgen, Donnerstag, 6. August. Ihr hört The Wolf mit mir, Saddle. Ich grüße euch und lasst uns gar nicht lange rumquatschen. Lasst uns doch lieber ganz gemütlich reinkommen in diesen Donnerstag. John Mellencamp gleich mit Jack and Diane. Und davor gibt's noch Shaboozy. Ach, richtig schöner Sommersong auch, oder? A Bar Song, Tipsy.

John Mellencamp, Jack and Diana, Nummer aus dem Jahr 1982, hier im neuen Country Morgen auf The Wolf. Ich bin Zettel, grüß euch und ist irgendwie ganz komisch, ne? Ich kenne gerade so viele Leute, die richtig erkältet sind und man hört es vielleicht an meiner Stimme. Ich bin auch ein bisschen verschnupft, ich weiß auch nicht. Vielleicht war es dann irgendwie jetzt dieser Wetterumschwung immer zwischen so schwül, warm, dann doch wieder Regen und irgendwie hat man sich dann vielleicht doch ein bisschen zu wenig angehabt. Ach, ich weiß nicht. Ich hoffe, ihr da draußen seid alle soweit fit und bleibt es auch. Also kommt gut auf jeden Fall nochmal durch diese heißen Tage durch. Es soll ja auch noch in den nächsten Wochen erstmal richtig, richtig warm bleiben. Also der Sommer 2026, der hat es auf jeden Fall in sich. Deswegen gar keine Kapazitäten, jetzt hier irgendwie nochmal krank zu werden. Wir machen weiter mit Rodney Atkins und Elijah Atkins. Hier ist Watching You.

Caitlin Butts, The Middle, unser Song des Tages, ist heute also ein Cover. Das Original, das kennen viele von euch sicherlich, das kommt nämlich von der Punk-Gruppe Jimmy Eat World. Hat ihre Version im Oktober 25 veröffentlicht. Inhaltlich geht es um Selbstzweifel, Außenseitergefühl und vor allem so ein bisschen aber auch um die Botschaft, bloß nicht aufgeben, du bist noch nicht durch, es wird irgendwann wieder besser. Und ich bin ein ganz, ganz großer Fan vom Original, aber auch irgendwie hier vom Cover, weil der Song, der wirkt so ein bisschen natürlich ruhiger und dadurch irgendwie vielleicht auch nicht ganz so hektisch. Und Caitlin Butts, die ist ja sowieso eine ganz spannende Person, muss man sagen. Die startet gerade richtig durch. Im letzten Jahr war sie in der CMT Next Woman of Country Class und dazu ist sie ja auch noch Best Buddy mit Lainey Wilson. Sie war

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1: Ich bin Babette Büchner. Der Vorfall mit einer Sprengstoffdrohne am Flughafen Leipzig-Halle war aus Sicht von Bundesinnenminister Alexander Dobrindt ein Anschlagsversuch. Nach seiner Einschätzung handele es sich um ein hybrides Anschlagsszenario, sagte Dobrindt am Abend.
2: Die Behörden sind alarmiert. Dass eine Drohne bewaffnet mit Sprengstoff sich hier auf einem Flughafengelände befinde, stelle eine neue Bedrohungslage dar, sagte Dobrindt. Die mutmaßlichen Drahtzieher sehe er nicht im Amateurbereich. Für ihn kämen eher staatliche Akteure in Frage. Der Innenminister spricht von fremden Mächten. Der Botschafter der Ukraine in Deutschland, Makeyev, wird da deutlicher. Er vermutet Russland hinter dem Drohnenvorfall, sagte er bei Welt TV. Diana Kramer, Nachrichtenredaktion.
1: Die an die Straße von Hormuz grenzenden Golfstaaten Iran und Oman verhandeln über die strategisch bedeutsame Meerenge zwischen beiden Ländern. Laut Teheran steht eine Einigung nun kurz bevor. Außenamtssprecher Ismail Baghai sagte, man habe sich auf geografische Koordinaten für die Passage geeinigt. Eine gemeinsame Erklärung sei so gut wie fertig. Das extreme Niedrigwasser in vielen großen deutschen Flüssen ist heute Thema bei einem Treffen von Wirtschaftsverbänden mit dem neuen Bundesverkehrsminister Steffen Bilger. Wegen der niedrigen Wasserstände können Transportschiffe nur noch sehr wenig Ladung aufnehmen, damit sie nicht auf Grund laufen. Sie müssen deshalb häufiger fahren, was mehr Kosten bedeutet. Und zum Sport. Die Führungsspitze des Fußball-Weltverbandes hat nach einer Notfallsitzung Einigkeit demonstriert. Die Riege um den schwer in die Kritik geratenen FIFA-Chef Gianni Infantino sicherte ihm uneingeschränkte Unterstützung zu. Die FIFA räumte allerdings auch Fehler ein.
3: Die Kritik am FIFA-Boss hält sich allerdings in Grenzen. Tenor, der hätte seine Pläne, WM-Rechte zu verkaufen, besser kommunizieren können. Selbst Vertraute, die noch zuvor heftig gegen Infantino gewettert hatten, sind nun wieder still. Dabei war bereits die Rede von der Infantino-Dämmerung. Die UEFA hatte mit dem WM-Boykott gedroht und nun vermuten Beobachter, könnte der FIFA-Chef tatsächlich im kommenden Jahr wiedergewählt werden. Claudia Wächter, Nachrichtenredaktion.
1: Im kommenden März stehen bei der FIFA die nächsten Präsidentenwahlen an.
4: Und jetzt für euch das Nord-Update mit Sean Eising. Schleswig-Holstein hat jetzt eine neue Klimaanpassungsstrategie vorgestellt. Sie soll das Land besser auf Folgen des Klimawandels wie Starkregen und Hitze vorbereiten. Beim Wacken Open Air haben sich dieses Jahr fast 700 Besucher als Stammzellspender registrieren lassen. Seit Beginn der Zusammenarbeit mit der DKMS sind es inzwischen knapp 14.000 Menschen. Am Samstag steigt das Lister Hafenfest. Von 12 bis 24 Uhr gibt es Live-Musik, Kinderprogramm und viele Angebote für Besucher.
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5: Hier müsst ihr aktuell am meisten Zeit einplanen. Auf der A25 Richtung Hamburg gibt es zwischen Nettelnburg und Allermöhe 2 Kilometer Stau. Auf der A1 Richtung Lübeck stockt der Verkehr zwischen Pansdorf und Ratekau. Habt eine gute und sichere Fahrt.
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5: In Grömitz sind es aktuell 18 Grad, in Tarb zeigt das Thermometer 16 Grad und in Glücksburg sind es ebenfalls 16 Grad. Und so wird das Wetter heute. Es wird teils bewölkt, das Ganze bei maximal 23 Grad.
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6: Hey ho, einen wunderschönen guten Morgen. Kurz nach 7, Donnerstag, 6. August. Schön, dass ihr mit dabei seid hier im neuen Country-Morgen. Ich bin Saddle und ich habe in dieser nächsten halben Stunde richtig schöne Sommer-Country-Musik auf jeden Fall parat. Boys of Summer nehme ich zum Beispiel, das Cover von Chandler Stevens. Davor auch nochmal Willie Nelson on the Road Again geht immer, oder? James Johnston habe ich auch mit dabei. Der ist ja heute zu Gast ab 18 Uhr auch noch bei unseren Hosted By. Ein australischer Country-Star, super sympathisch, super spannend, was der wohl alles heute noch zu erzählen hat. Wir starten aber diese Stunde jetzt erstmal mit Ronnie Dunn und zwar mit einem Cover von

0: ab 18 Uhr heißt es für euch wieder Einschaltpflicht. Nämlich eine neue Ausgabe hier auf The Wolf von unseren Hosted by von 18 bis 19 Uhr ja immer von Country Stars für die Country-Szene. Ein Country Star bekommt immer das Mikrofon hier eine Stunde lang, darf komplett entscheiden, was für Musik läuft und eben auch was gelabert wird. Und heute machen wir das Ganze mit James Johnston und auch der hat ja von euch jetzt schon so einige Fans gesammelt.
1: Also ich bin ja noch so ein bisschen C2C hängen geblieben, auch von den Künstlern da, weil ich da schon echt geflecht war von den Künstlern. Aber ich muss sagen, als ihr den James Johnston vorgestellt habt und man hört das Lied ja auch die ganze Zeit, dieses Play Any Country, das finde ich mega. Also das ist so meine Neuentdeckung und den spiele ich echt auch rauf und runter.
0: Das ist die Linda, die uns verraten hat, was denn so ihr Lieblings-Sommer-Country-Song ist. Ja, und der stammt dann also eben von James Johnston, den wir heute eben dann noch ein Stück näher kennenlernen dürfen. Er bringt natürlich seine Hits mit, seine großen Hits, die auch schon etliche Male jetzt in den Charts waren, aber natürlich auch seine Lieblings-Country-Hits und vor allem auch ganz viele Country-Stories, auch aus Australien. Denn wie sieht denn eigentlich so die australische Country-Szene aus? Wisst ihr das? Ich eigentlich noch nicht. Heute ab 18 Uhr wissen wir aber mehr. Deswegen unbedingt einschalten. Heute von 18 bis 19 Uhr neue Ausgabe Hosted by nur auf The Wolf eben mit James Johnston. Und genau diesen Mann wollen wir jetzt auch hören. Hier ist Do You Play Any Country?

Für mich einer der sympathischen New Country Stars, die ich bisher treffen durfte. Max McKnown haben wir hier gerade gehört im neuen Country Morgen auf The Wolf. Ich hatte ihn ja vor ungefähr 2,5 Monaten, würde ich sagen, im Gespräch. Und wirklich, also super, super nett, super authentisch auf jeden Fall. Das ist so einer, der nimmt sich auch vor und nach den Shows immer wieder Zeit für die Fans. Hat wirklich eine ganz, ganz tolle Show auch abgeliefert. Ich habe den in diesem Jahr live gesehen in Hamburg. Es war brüllend heiß, wirklich. Im Bunker, der oberste Etage, und trotzdem hat er einfach wirklich eine richtig, richtig tolle Show abgeliefert. Alle waren glücklich, glaube ich. Nur die Treppen runter, die waren dann am Ende wieder wirklich sehr, sehr anstrengend. Wir machen jetzt erstmal weiter mit einer absoluten Legende, die auch natürlich super sympathisch ist. Der Mann liefert ab wie kaum ein anderer, liefert immer noch mit Mitte 90 vor allem ab, muss man ja sagen. Hier ist Willie Nelson on the road again. Schönen Donnerstag euch.

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5: 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Hey Wölfe, hier ist euer Country-Baron und ich habe jetzt drei Geschichten zu unserer Legende Dolly Parton. Dolly Parton schrieb 1973 I Will Always Love You als Abschiedslied für ihren Mentor Porter Wagoner, als sie dessen Show verlassen hatte. Die Country-Version war schon Hit, aber als Whitney Houston den Song 1992 für The Bodyguard gecovert hatte, wurde er weltweit berühmt. Houstons Version machte das Lied noch legendärer und zeigte, wie zeitlos Dollys Original ist. '95 startete Dolly Parton die Imagination Library, ein Programm, das kostenlose Bücher an Kinder in armen Gegenden verteilt. Was als kleines Projekt in Tennessee begonnen hatte, ist mittlerweile ein weltweiter Erfolg. Heute bekommen über 2 Millionen Kinder in den USA, Kanada und Großbritannien regelmäßig Bücher, was Dollys Engagement für Bildung unterstreicht. '99 wurde Dolly Parton in die Country Music Hall of Fame aufgenommen. Das ist wie der Oscar der Country Musik. Ihre Aufnahme war ein riesiger Karrieremoment und würdigte ihren riesigen Einfluss auf das Genre und ihre Pionierarbeit im Country-Bereich.
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6: Mit Sean Eising und Schleswig-Holstein hat jetzt seine neue Klimaanpassungsstrategie vorgestellt. Umweltminister Goldschmidt will das Land damit besser auf die Folgen des Klimawandels vorbereiten. Die Strategie umfasst 16 Bereiche, darunter Küstenschutz, Gesundheit, Landwirtschaft, Verkehr und Bevölkerungsschutz. Vorgesehen sind unter anderem mehr Vorsorge gegen Starkregen und Hitze sowie weitere Maßnahmen zum Schutz der Küsten. Nach Angaben des Umweltministeriums flossen auch Empfehlungen von Fachleuten sowie die Ergebnisse eines Jugendforums in die Strategie ein. Sie soll dazu beitragen, die Folgen des Klimawandels für Menschen, Wirtschaft und Umwelt im Land besser zu bewältigen. In Schleswig-Holstein haben im ersten Halbjahr deutlich weniger Menschen erstmals Asyl beantragt. Nach Zahlen des Bundesamtes für Migration sank die Zahl im Vergleich zum Vorjahreszeitraum um fast 30% auf rund 1.400 Anträge. An den Westküstenkliniken in Heide und Brunsbüttel haben in dieser Woche rund 70 junge Menschen ihre Ausbildung begonnen. Sie lernen unter anderem Pflegeberufe, medizinische Fachangestellte oder Büromanagement. Die Kliniken beschäftigen insgesamt über 3000 Mitarbeiter. Beim Wacken Open Air haben sich dieses Jahr fast 700 Festivalbesucher als potenzielle Stammzellspender registrieren lassen. Nach Angaben der DKMS engagieren sich seit Beginn der Zusammenarbeit mit dem Festival inzwischen knapp 14.000 Menschen für die Hilfe gegen Blutkrebs.
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7: Hier müsst ihr aktuell am meisten Zeit einplanen. Auf der A7 Richtung Flensburg zwischen Hamburg-Heimfeld und Hamburg-Othmarschen gibt es 4 Kilometer Stau. Ebenfalls auf der A7 Richtung Hamburg zwischen Hamburg-Hausbruch und Hamburg-Waltershof besteht Gefahr durch eine ungesicherte Unfallstelle. Auf der A25 Richtung Hamburg zwischen Hamburg-Nettelnburg und Hamburg-Allermöhe stockt der Verkehr auf 2 Kilometern. Habt eine gute und sichere Fahrt.
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7: In Glücksburg sind es aktuell 17 Grad. In Timmendorfer Strand zeigt das Thermometer 18 Grad. In Heide ebenfalls 18 Grad. Und so wird das Wetter heute. Erwartet einen wechselhaften Tag mit teilweise bewölktem Himmel und Regen. Das Ganze bei maximal 22 Grad.
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8: Hey ho und wunderschönen guten Morgen. Schönen Donnerstag euch allen. Schön, dass ihr mit dabei seid hier im neuen Country Morgen. Wir wollen gleich mal auf ein ganz, ganz tolles Musikfestival in der Country-Szene schauen, das nämlich bald hier bei uns in Deutschland steigen wird. Welches genau? Dazu mehr direkt nach JJ Cale, After Midnight. Und jetzt gibt's die neue Nummer von Luke Combs. Hier ist Liebless in

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Reeling, Born Again. Seine ganz neue Nummer zuerst gehört hier bei mir im neuen Country Morgen auf The Wolf. Und in dieser Stunde noch tolle Musik, unter anderem von Shania Twain und Billy Currington. Party for Two habe ich noch. Alex Warren, für mich einer meiner absoluten Lieblingskünstler. Aktuell super sympathisch, super witzig. Und dazu kann der Mann auch noch richtig gut singen. Jetzt habe ich aber erstmal eine Rockband für euch mit einem wunderbaren Cover. Ruby, Don't Take Your Love to Town. Euch allen schönen Donnerstag. Kommt gut rein in diesen Tag.

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2: Ich bin Babit Büchner. Bundesinnenminister Alexander Dobrindt geht von hochprofessionellen Tätern aus. Der Vorfall mit einer Sprengstoffdrohne am Flughafen Leipzig-Halle war aus seiner Sicht ein Anschlagsversuch. Man brauche dafür ein hohes Maß an Technikerfahrung und Erfahrung im Umgang mit Sprengstoff, sagte Dobrindt am Abend. Als Drahtzieher kämen auch fremde Mächte in Frage. Der Präsident des Münchner IFO-Instituts, Clemens Fuest, ist dafür, dass der ermäßigte Mehrwertsteuersatz von 7% abgeschafft wird. Er schlägt vor, alle Waren einheitlich mit 19% zu besteuern. Im Gegenzug sollten Haushalte mit geringen Einkommen jährliche Gutschriften vom Staat erhalten, sagte er der Bild-Zeitung.
3: Konkret will der IFO-Chef Gutscheine in Höhe von jährlich 360 Euro verteilen. Denn auch für Brot, Milch und Gemüse müssten Haushalte mit wenig Geld dann deutlich mehr zahlen. Allerdings für Mineralwasser zum Beispiel gilt im Moment noch der höhere Satz. Dieses Chaos, sagt der Ökonom, müsse abgeschafft werden. Und es gäbe einen weiteren Effekt. Der Staat würde dadurch mehr als 35 Milliarden Euro mehr einnehmen. Claudia Wächter, Nachrichtenredaktion.
2: Viele Menschen in Deutschland sind zu dick und zu bequem. Das bemängelt Kassenärztechef Andreas Gassen in der Neuen Osnabrücker Zeitung. Er fordert einen Neustart bei der Prävention.
4: KBV-Chef Gassen sieht den neuen Gesundheitsminister Carsten Linnemann in der Pflicht. Denn dass viele Deutsche dicker sind, mehr rauchen und weniger Sport treiben als andere Nationen, liege aus seiner Sicht oft an der Erziehung. Gassen fordert, viel stärker in Kitas und Schulen zu gehen, damit Kinder früh lernen, sich gesund zu ernähren, sich mehr zu bewegen und aus selbstzerstörerischen Konsummustern rauszukommen. Er fordert deshalb außerdem noch höhere Steuern und Preise für Tabak und Alkohol. Diana Kramer, Nachrichtenredaktion.
2: Und zum Sport. Die Spitze des Fußballweltverbands FIFA hat sich nach einer Notfallsitzung demonstrativ hinter ihren schwer in die Kritik geratenen Präsidenten Gianni Infantino gestellt. Sie sicherte ihm uneingeschränkte Unterstützung zu. Die FIFA räumte allerdings auch Fehler bei den umstrittenen Investorenplänen ein. Der Prozess hätte anders gehandhabt werden sollen, hieß es in einer Mitteilung.
5: Und jetzt für euch das Nord-Update mit Sean Eising. Schleswig-Holstein hat jetzt eine neue Klimaanpassungsstrategie vorgestellt. Sie soll das Land besser auf Folgen des Klimawandels wie Starkregen und Hitze vorbereiten. Beim Wacken Open Air haben sich dieses Jahr fast 700 Besucher als Stammzellspender registrieren lassen. Seit Beginn der Zusammenarbeit mit der DKMS sind es inzwischen knapp 14.000 Menschen. Am Samstag steigt das Lister Hafenfest. Von 12 bis 24 Uhr gibt es Live-Musik, Kinderprogramm und viele Angebote für Besucher.
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6: Hier müsst ihr aktuell am meisten Zeit einplanen. Auf der A1 zwischen Hamburg-Stillhorn und Dreieck Hamburg-Norderelbe Richtung Lübeck stockt der Verkehr auf 2 Kilometern. Auf der A7 Richtung Hamburg gibt es zwischen Hamburg-Hausbruch und Hamburg-Waltershof einen Unfall. Die Polizei ist vor Ort. In der Gegenrichtung Richtung Flensburg steht ihr zwischen Hamburg-Waltershof und Hamburg-Othmarschen auf 1 Kilometer. Auf der A24 Richtung Hamburg gibt es zwischen Hamburg-Jenfeld und Hamburg-Horn 1 Kilometer Stau. Habt eine gute und sichere Fahrt.
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6: In Bredstedt zeigt das Thermometer aktuell 17 Grad. Genauso warm ist es in Langenhorn mit ebenfalls 17 Grad. In Kappeln sind es 16 Grad. Und so wird das Wetter heute. Erwartet einen wechselhaften Tag mit teilweise bewölktem Himmel und Regen. Das Ganze bei maximal 22 Grad.
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7: Hey ho und wunderschönen guten Morgen. Donnerstag, 6. August. Kurz nach 8 haben wir es. Ihr hört den neuen Country Morgen mit mir, Saddle. Ich grüße euch und wir quatschen nicht lang rum. Wir spielen lieber richtig gute Country-Musik. Gleich Bob Dylan, Like a Rolling Stone aus dem Jahr 1965 die Nummer. Und jetzt gibt's Cole Phillips hier mit Good Guy.
8: Nee.

Bob Dylan hier im neuen Country Morgen auf The Wolf, Like a Rolling Stone, eine Nummer aus dem Jahr 1965. 61 Jahre ist dieser Song schon alt. Ja, da war Kacey Musgraves noch lange, lange nicht geboren. Und diese Frau habe ich jetzt auch mit ihrem ganz neuen Song Dry Spell, auch so ein Song, ach, weiß ich nicht, der läuft gerade bei mir privat rauf und runter.

Bei euch anscheinend auch, denn er schafft es jede Woche quasi wirklich immer wieder rein bei unseren The Wolf Hot 20 Deutschlands Country Charts. Also auch ihr liebt diesen Song. Ja, scheint also ein guter Song für den Sommer zu sein, ne? Ihr wisst Bescheid, ihr könnt auch weiterhin für eure liebsten Sommer-Country-Hits bei unserer The Wolf Summertime kostenlos in unserer App abstimmen. Also tut das doch gerne. Vielleicht ja auch für diesen Song hier, für Kacey Musgraves und Dry Spell.

The Middle, unser Song des Tages, ist heute also ein Cover. Das Original, das kennen viele von euch sicherlich, das kommt nämlich von der Punk-Gruppe Jimmy Eat World. Caitlin Buds hat ihre Version im Oktober 25 veröffentlicht. Inhaltlich ja, geht's um Selbstzweifel, Außenseitergefühl und vor allem so ein bisschen aber auch um die Botschaft, bloß nicht aufgeben, du bist noch nicht durch, es wird irgendwann wieder besser. Und ich bin ein ganz, ganz großer Fan vom Original, aber auch irgendwie hier vom Cover, weil der Song, der wirkt so ein bisschen natürlich ruhiger und dadurch irgendwie vielleicht auch nicht ganz so hektisch. Und Caitlin Buds, die ist ja sowieso eine ganz spannende Person, muss man sagen. Die startet gerade richtig durch. Im letzten Jahr war sie in der CMT Next Woman of Country Class und dazu ist sie ja auch noch Best Buddy mit Lainey Wilson. Sie war jetzt mit ihr auf Tour und auch sogar beim Choosing Texas Video mit dabei. So, heute soll es aber eben mal nicht um Ella Langley gehen, sondern wirklich nur um Caitlin Buds. Ja, denn es ist unser Song des Tages heute hier auf The Wolf. Hier ist The Middle.

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1: Jetzt gibt es bei uns die Top 5 Fakten über Waylon Jennings, die man selbst im Country-Mekka Nashville nicht kennt.
7: I'm a rambling man. 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
1: Fakt 5. Waylon Jennings hat eine Zeit lang mit Johnny Cash zusammengewohnt.
8: Fakt 4.
1: Jennings und Buddy Holly waren gute Freunde. Zum Geburtstag überraschte Buddy ihn mit einem Motorrad in seinem Hotelzimmer. Jennings zögerte nicht lange und ließ den Motor direkt im Zimmer aufheulen.
8: Fakt 3.
1: Waylon Jennings war einmal so unzufrieden mit dem Setup einer Talkshow, dass er die Show kurz vor Sendestart verlassen hat.
8: Fakt 2.
1: Die erste Zeile seines Songs Bell of the Ball ist gleichzeitig die Inschrift seines Grabsteins.
8: Fakt 1.
1: Während der Vertragshandlungen 1973 forderte Waylon Jennings $25.000 mehr. Als er auf die Toilette ging, stimmte RCA zu. Sein Manager kommentierte, der Toilettengang war $25.000 wert.
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9: Mit Sean Eising und Schleswig-Holstein hat jetzt seine neue Klimaanpassungsstrategie vorgestellt. Umweltminister Goldschmidt will das Land damit besser auf die Folgen des Klimawandels vorbereiten. Die Strategie umfasst 16 Bereiche, darunter Küstenschutz, Gesundheit, Landwirtschaft, Verkehr und Bevölkerungsschutz. Vorgesehen sind unter anderem mehr Vorsorge gegen Starkregen und Hitze sowie weitere Maßnahmen zum Schutz der Küsten. Nach Angaben des Umweltministeriums flossen auch Empfehlungen von Fachleuten sowie die Ergebnisse eines Jugendforums in die Strategie ein. Sie soll dazu beitragen, die Folgen des Klimawandels für Menschen, Wirtschaft und Umwelt im Land besser zu bewältigen. In Schleswig-Holstein haben im ersten Halbjahr deutlich weniger Menschen erstmals Asyl beantragt. Nach Zahlen des Bundesamtes für Migration sank die Zahl im Vergleich zum Vorjahreszeitraum um fast 30% auf rund 1.400 Anträge. An den Westküstenkliniken in Heide und Brunsbüttel haben in dieser Woche rund 70 junge Menschen ihre Ausbildung begonnen. Sie lernen unter anderem Pflegeberufe, medizinische Fachangestellte oder Büromanagement. Die Kliniken beschäftigen insgesamt über 3000 Mitarbeiter. Beim Wacken Open Air haben sich dieses Jahr fast 700 Festivalbesucher als potenzielle Stammzellspender registrieren lassen. Nach Angaben der DKMS engagieren sich seit Beginn der Zusammenarbeit mit dem Festival inzwischen knapp 14.000 Menschen für die Hilfe gegen Blutkrebs.
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10: Hier müsst ihr aktuell am meisten Zeit einplanen. Auf der A215 Richtung Kiel gibt es zwischen Dreieck Bordesholm und Kreuz Kiel West 3 Kilometer Stau. Der Zeitverlust beträgt mindestens 25 Minuten. Auf der A7 Richtung Hamburg kommt es zwischen Hamburg-Hausbruch und Hamburg-Waltershof wegen eines Unfalls zu Behinderungen. Die Polizei ist vor Ort. Gute Fahrt.
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10: In Oldenburg in Holstein sind es aktuell 20 Grad. In Leck messen wir 19 Grad und in Sörup sind es 18 Grad. Und so wird das Wetter heute. Erwartet einen wechselhaften Tag mit teilweise bewölktem Himmel und Regen. Das Ganze bei maximal 22 Grad.
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11: Hey ho, einen wunderschönen guten Morgen. Wie sieht's so aus? Alle noch nüchtern um kurz nach 8:30? Ich hoffe doch einfach mal. Dieser Mann, der hat auf jeden Fall schon genug getrunken. Und zwar in seinem Song Think As You Drunk. Hier ist Riley Green mit seiner ganz neuen Hitsingle.

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Die ganz neue Nummer von Cody Johnson war das hier gerade hier auf The Wolf. Take me back, leave me there. Und jetzt geht's aber wieder ein bisschen zurück in die Vergangenheit. Wir springen zurück ins Jahr 1970 und zwar zu Crosby, Stills & Nash. Ihr merkt, es wird legendär, jetzt mit Teach Your Children. Schönen Donnerstag.

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1: Ich bin Babette Büchner. Einen Tag nach dem Fund einer Sprengstoffdrohne am Flughafen Leipzig-Halle wird weiter ermittelt. Die Suche nach einem zweiten unbekannten Gegenstand soll heute Vormittag fortgesetzt werden, sagte ein LKA-Sprecher. Bundesinnenminister Alexander Dobrindt hatte am Abend von einem hybriden Anschlagsszenario gesprochen.
2: Die Behörden sind alarmiert. Dass eine Drohne bewaffnet mit Sprengstoff sich hier auf einem Flughafengelände befinde, stelle eine neue Bedrohungslage dar, sagte Dobrindt. Die mutmaßlichen Drahtzieher sehe er nicht im Amateurbereich. Für ihn kämen eher staatliche Akteure in Frage. Der Innenminister spricht von fremden Mächten. Der Botschafter der Ukraine in Deutschland, Makeyev, wird da deutlicher. Er vermutet Russland hinter dem Drohnenvorfall, sagte er bei Welt TV. Diana Kramer, Nachrichtenredaktion.
1: Die an die Straße von Hormuz grenzenden Golfstaaten Iran und Oman haben sich offenbar auf eine neue Route durch die Meerenge geeinigt. Ein Sprecher des iranischen Außenministeriums sagte, es gebe neue Koordinaten für die Passage. Eine gemeinsame Erklärung sei so gut wie fertig. Komplett geöffnet werden soll die Meerenge damit allerdings nicht. Der Iran spricht von einem neuen Modell. Schockanruf, Enkeltrick oder falsche Polizisten? Der Schaden aus solchen Delikten ist laut BKA zuletzt deutlich gestiegen. Das gilt vor allem für die Kategorie falscher Polizist. Vergangenes Jahr betrug der Schaden demnach fast 50 Millionen Euro. Im Vorjahr waren es rund 30 Millionen.
3: Über 4.600 Fälle von falschen Polizisten wurden im vergangenen Jahr gemeldet. Das sind 700 mehr als im Jahr zuvor. Die falschen Polizisten rufen ihre Opfer entweder an oder klingeln persönlich an der Haustür. Dann erfinden sie Geschichten, zum Beispiel über Einbrüche in der Nähe, und überzeugen ihre Opfer so davon, ihnen Bargeld, Schmuck oder andere Wertgegenstände zu geben. Fiona Reinhardt, Nachrichtenredaktion.
1: Nach OpenAI und Anthropic muss auch der Facebook-Konzern Meta einräumen, dass seine KI-Software sich in Computersysteme eines anderen Unternehmens gehackt hat. Welches Unternehmen bei dem Testlauf betroffen war, teilte Meta nicht mit. Ähnlich wie bei einigen Vorfällen der beiden Rivalen lag das Problem auch hier beim Testpartner. Durch falsche Einstellungen hatten die KI-Modelle Zugang zum Internet, was eigentlich gar nicht vorgesehen war.
4: Und jetzt für euch das Nord-Update mit Sean Eising. Schleswig-Holstein hat jetzt eine neue Klimaanpassungsstrategie vorgestellt. Sie soll das Land besser auf Folgen des Klimawandels wie Starkregen und Hitze vorbereiten. Beim Wacken Open Air haben sich dieses Jahr fast 700 Besucher als Stammzellspender registrieren lassen. Seit Beginn der Zusammenarbeit mit der DKMS sind es inzwischen knapp 14.000 Menschen. Am Samstag steigt das Lister Hafenfest. Von 12 bis 24 Uhr gibt es Live-Musik, Kinderprogramm und viele Angebote für Besucher.
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5: Hier müsst ihr aktuell am meisten Zeit einplanen. Auf der A7 Richtung Flensburg gibt es zwischen Hamburg-Heimfeld und Hamburg-Othmarschen 7 Kilometer Stau. Ebenfalls Richtung Flensburg ist die Fahrbahn im Elbtunnel Hamburg wegen eines kaputten Fahrzeugs auf 2 Fahrstreifen verengt. Auf der A215 Richtung Kiel staut es sich zwischen Blumenthal und Kreuzkiel West auf 2 Kilometern. Auf der A1 Richtung Lübeck gibt es zwischen Hamburg-Stillhorn und Dreieck Hamburg-Norderelbe 2 Kilometer Stau. Gute Fahrt.
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5: In Leck, Niebel und Rendsburg zeigt das Thermometer überall 18 Grad. Und so wird das Wetter heute. Erwartet einen wechselhaften Tag mit teilweise bewölktem Himmel und Regen. Das Ganze bei maximal 22 Grad.

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1: Wunderschönen guten Morgen, kommt gut rein in diesen Donnerstag. Auch heute wird es wieder relativ warm. Wichtig natürlich, dass dann dafür die perfekte Musik läuft. Und auch dafür ist ja gerade unsere Wubbo für Summertime gedacht. Gerade bei uns im Programm, da laufen natürlich richtig gute Sommer-Country-Hits. Aber damit wir diese Playlist eben noch ein Stück besser machen, brauchen wir euch. Ihr könnt nämlich fleißig voten in unserer App und eben für eure liebsten Sommer-Country-Hits abstimmen und dadurch dann eben einen direkten Einfluss hier bei uns aufs Programm nehmen. Viele von euch haben das auch bereits getan und sich dazu auch nochmal per WhatsApp bei uns gemeldet und uns erzählt, ey, dieser Song, der muss auf jeden Fall rein.
2: Zumindest habe ich derzeit einen Ohrwurm. Wir tanzen den auch beim Line Dance ganz oft, das Rattlesnake Kiss von Miranda Lambert. Ja, der macht auf jeden Fall total Spaß und sie singt das total toll.
1: Also, stimmt auch ihr bei unserer The Wolf is Summertime bei uns in unserer kostenlosen App ab und nimmt so direkten Einfluss aufs Programm. Welche Songs müssen hier viel, viel häufiger bei diesen heißen Stunden immer wieder laufen? Ja, stimmt ab, macht richtig viel Spaß und weiterhin gibt's von uns jetzt richtig schöne Sommer-Country-Mucke.

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12: Country-Musik und Live-Auftritte, das ist eine Kombi, die seit Jahrzehnten die Herzen der Fans höher schlagen lässt. Und wer denkt da nicht an die legendäre Nacht im Jahr 1968? Ich spreche natürlich von Johnny Cash' ikonischen Konzert im Folsom State Prison. Mit Hello, I'm Johnny Cash begrüßte der Man in Black damals das Publikum, eine Gruppe von Insassen, und lieferte eine unvergessliche Performance ab. Springen wir ein bisschen weiter in eine Zeit, als Garth Brooks begann, die Country-Musikszene zu revolutionieren.
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12: Sein Konzert im Central Park in New York City im Jahr 1997 ist bis heute natürlich legendär. Vor mehr als, ja, ihr habt richtig gehört, 980.000 Menschen legte Garth eine Show hin, die bis heute neue Maßstäbe setzte. Aber wir dürfen natürlich auch die jüngere Generation nicht vergessen, und da kommt man natürlich aktuell nicht an Taylor Swift vorbei.

0: verursachte Erdbeben, glitzernde Kostüme und volle Städte. Die sogenannten Swifties folgen ihrem großen Idol überall hin und lösen während ihrer Live-Shows nicht zu vergleichende Hypewellen aus. Aber egal in welcher Größenordnung, sind wir mal ganz ehrlich, Country und Live-Musik, das passt einfach zusammen.
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7: Mit Sean Eising und Schleswig-Holstein hat jetzt seine neue Klimaanpassungsstrategie vorgestellt. Umweltminister Goldschmidt will das Land damit besser auf die Folgen des Klimawandels vorbereiten. Die Strategie umfasst 16 Bereiche, darunter Küstenschutz, Gesundheit, Landwirtschaft, Verkehr und Bevölkerungsschutz. Vorgesehen sind unter anderem mehr Vorsorge gegen Starkregen und Hitze sowie weitere Maßnahmen zum Schutz der Küsten. Nach Angaben des Umweltministeriums flossen auch Empfehlungen von Fachleuten sowie die Ergebnisse eines Jugendforums in die Strategie ein. Sie soll dazu beitragen, die Folgen des Klimawandels für Menschen, Wirtschaft und Umwelt im Land besser zu bewältigen. In Schleswig-Holstein haben im ersten Halbjahr deutlich weniger Menschen erstmals Asyl beantragt. Nach Zahlen des Bundesamtes für Migration sank die Zahl im Vergleich zum Vorjahreszeitraum um fast 30% auf rund 1.400 Anträge. An den Westküstenkliniken in Heide und Brunsbüttel haben in dieser Woche rund 70 junge Menschen ihre Ausbildung begonnen. Sie lernen unter anderem Pflegeberufe, medizinische Fachangestellte oder Büromanagement. Die Kliniken beschäftigen insgesamt über 3000 Mitarbeiter. Beim Wacken Open Air haben sich dieses Jahr fast 700 Festivalbesucher als potenzielle Stammzellspender registrieren lassen. Nach Angaben der DKMS engagieren sich seit Beginn der Zusammenarbeit mit dem Festival inzwischen knapp 14.000 Menschen für die Hilfe gegen Blutkrebs.
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8: Hier müsst ihr aktuell am meisten Zeit einplanen. Auf der A7 Richtung Flensburg gibt es zwischen Hamburg-Heimfeld und Hamburg-Othmarschen 7 Kilometer Stau. Ebenfalls auf der A7 Richtung Flensburg im Elbtunnel Hamburg ist die Fahrbahn auf 2 Fahrstreifen verengt. Ein kaputtes Fahrzeug steht dort. Auf der A1 Richtung Lübeck zwischen Pansdorf und Ratekau staut es sich auf 3 Kilometern. In der Gegenrichtung Richtung Hamburg gibt es zwischen Hamburg-Morfleth und dem Dreieck Hamburg-Norderelbe 1 Kilometer Stau. Wir wünschen euch eine gute Fahrt.
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8: Bei euch in Staberdorf sind es aktuell angenehme 21 Grad. In Leck zeigt das Thermometer 19 Grad. Und in Bredstedt ist es mit ebenfalls 19 Grad genauso warm. Und so wird das Wetter heute. Erwartet einen wechselhaften Tag mit teilweise bewölktem Himmel und Regen. Das Ganze bei maximal 22 Grad.

Caitlin Butts, The Middle, unser Song des Tages, ist heute also ein Cover. Das Original, das kennen viele von euch sicherlich, das kommt nämlich von der Punk-Gruppe Jimmy Eat World. Caitlin Butts hat ihre Version im Oktober 25 veröffentlicht. Inhaltlich ja, geht's um Selbstzweifel, Außenseitergefühl und vor allem so ein bisschen aber auch um die Botschaft, bloß nicht aufgeben, du bist noch nicht durch, es wird irgendwann wieder besser. Und ich bin ein ganz, ganz großer Fan vom Original, aber auch irgendwie hier vom Cover, weil der Song, der wirkt so ein bisschen natürlich ruhiger und dadurch irgendwie vielleicht auch nicht ganz so hektisch. Und Caitlin Butts, die ist ja sowieso eine ganz spannende Person, muss man sagen. Die startet gerade richtig durch. Im letzten Jahr war sie in der CMT Next Woman of Country Class und dazu ist sie ja auch noch Best Buddy mit Lainey Wilson. Sie war jetzt mit ihr auf Tour und auch sogar beim Choosing Texas Video mit dabei. So, heute soll es aber eben mal nicht um Ella Langley gehen, sondern wirklich nur um Caitlin Butts. Ja, denn es ist unser Song des Tages heute hier auf The Wolf. Hier ist The Middle.

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1: Ich bin Babette Büchner. Nach dem Vorfall mit einer Sprengstoffdrohne am Flughafen Halle-Leipzig fragen sich viele Menschen, sind wir ausreichend gegen solche Bedrohungen geschützt? Der Verteidigungs- und Sicherheitsexperte Nico Lange sieht Handlungsbedarf. Er sagte im ZDF-Morgenmagazin,
2: es ist ja nicht unsere Abwehr gewesen, sondern im Grunde ein technischer Defekt und ein Zufall, dass es zu der Explosion und zu einer Katastrophe in Leipzig nicht gekommen ist. Wir sind in einer sehr ernsten Lage, was diese hybriden Bedrohungen angeht, und wir haben weder bei Verteidigung noch bei Abschreckung bisher die richtigen Instrumente, um uns dagegen zu wehren.
1: Bundesinnenminister Alexander Dobrindt hatte von einer neuen Gefahrenqualität gesprochen. Infolge der extrem heißen Woche Ende Juni sind in Deutschland nach Schätzungen des Robert-Koch-Instituts deutlich mehr Menschen gestorben als bisher angenommen. Etwa 9.600 hitzebedingte Sterbefälle gehen auf die Woche vom 22. bis 28. Juni zurück, teilte das RKI mit. Laut RKI ist die Ursache meist eine Kombination aus Hitzeexposition und bestehenden Vorerkrankungen. Vor allem für ältere Menschen ist die Hitze gefährlich. Der Präsident des Münchner IFO-Instituts, Clemens Fuest, ist dafür, den ermäßigten Mehrwertsteuersatz von 7% abzuschaffen. Er schlägt stattdessen einheitlich 19% vor. Im Gegenzug sollten Haushalte mit geringem Einkommen jährliche Gutschriften vom Staat erhalten, sagte Fuest der Bild-Zeitung.
3: Konkret will der IFO-Chef Gutscheine in Höhe von jährlich 360 Euro verteilen. Denn auch für Brot, Milch und Gemüse müssten Haushalte mit wenig Geld dann deutlich mehr zahlen. Allerdings für Mineralwasser zum Beispiel gilt im Moment noch der höhere Satz. Dieses Chaos, sagt der Ökonom, müsse abgeschafft werden. Und es gäbe einen weiteren Effekt. Der Staat würde dadurch mehr als 35 Milliarden Euro mehr einnehmen. Claudia Wächter, Nachrichtenredaktion.
1: Die an die Straße von Hormuz grenzenden Golfstaaten Iran und Oman haben sich offenbar auf eine neue Route durch die Meerenge geeinigt. Ein Sprecher des iranischen Außenministeriums sagte, es gebe neue Koordinaten für die Passage. Eine gemeinsame Erklärung sei so gut wie fertig.
4: Und jetzt für euch das Nordupdate mit Sean Eising. In Schleswig-Holstein sind diesen Sommer bereits 70 Menschen an den Folgen der Hitze gestorben. Das Land plant deshalb ein Förderprogramm für besseren Hitzeschutz in Pflegeeinrichtungen. Im ersten Halbjahr wurden in Schleswig-Holstein über 30 verdächtige Drohnensichtungen registriert. Die Polizei verfügt laut Innenministerium bereits über Technik zur Drohnenabwehr. Die Menschen im Norden kaufen deutlich mehr Mineralwasser. Der Absatz lag im Juni rund 25% über dem Vorjahreswert.
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5: Hier müsst ihr aktuell am meisten Zeit einplanen. Auf der A7 Richtung Flensburg gibt es zwischen Hamburg-Heimfeld und Hamburg-Othmarschen 7 Kilometer Stau. Im weiteren Verlauf Richtung Flensburg ist die Fahrbahn im Elbtunnel Hamburg auf 2 Fahrstreifen verengt. Ein kaputtes Fahrzeug steht dort. In der Gegenrichtung, auf der A7 Richtung Hannover, staut es sich zwischen Hamburg-Heimfeld und Seevetal-Vleestedt auf 1 Kilometer. Gute Fahrt.
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5: In Kappeln sind es aktuell 20 Grad. Genauso warm ist es in Handewitt. Auch dort zeigt das Thermometer 20 Grad. In Brunsbüttel ist es mit 21 Grad etwas wärmer. Und so wird das Wetter heute. Erwartet einen wechselhaften Tag mit teilweise bewölktem Himmel und Regen. Das Ganze bei maximal 22 Grad.
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6: Hey ho, Saddle hier. Ihr hört The Wolf. Donnerstag, 6. August. Gemeinsam kommen wir gut rein durch diesen Vormittag. Und zwar vor allem mit richtig guter Country Musik. Es wird gefühlvoll in dieser halben Stunde mit Lainey Wilson und Watermelon Moonshine. Es wird richtig schön New Country mäßig mit Stella Lefty und Boston. Ein Song, der auch gerade ganz weit vorne ist bei unseren The Wolf Hot 20 Deutschlands Country Charts. Und vor allem wird es auch teilweise legendär. Bruce Springsteen ist mit dabei. Ja, wir starten jetzt aber erstmal rein mit einem Duo. Luke Combs und Post Malone, die haben sich nämlich im Jahr 2024 zusammengetan, haben gesagt, ich bin der Mann genau dafür. Hier ist

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9: Country-Musik und Live-Auftritte, das ist eine Kombi, die seit Jahrzehnten die Herzen der Fans höher schlagen lässt. Und wer denkt da nicht an die legendäre Nacht im Jahr 1968? Ich spreche natürlich von Johnny Cash' ikonischen Konzert im Folsom State Prison. Mit Hello, I'm Johnny Cash begrüßte der Man in Black damals das Publikum, eine Gruppe von Insassen und lieferte eine unvergessliche Performance ab. Springen wir ein bisschen weiter in eine Zeit, als Garth Brooks begann, die Country-Musikszene zu revolutionieren.
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9: Sein Konzert im Central Park in New York City im Jahr 1997 ist bis heute natürlich legendär. Vor mehr als, ja, ihr habt richtig gehört, 980.000 Menschen legte Garth eine Show hin, die bis heute neue Maßstäbe setzte. Aber wir dürfen natürlich auch die jüngere Generation nicht vergessen und da kommt man natürlich aktuell nicht an Taylor Swift vorbei.

0: verursachte Erdbeben, glitzernde Kostüme und volle Städte. Die sogenannten Swifties folgen ihrem großen Idol überall hin und lösen während ihrer Live-Shows nicht zu vergleichende Hypewellen aus. Aber egal in welcher Größenordnung, sind wir mal ganz ehrlich, Country und Live-Musik, das passt einfach zusammen.
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5: Hallo auf die Straßen. Aktuell liegen uns keine Meldungen vor. Ihr habt freie Fahrt. In 30 Minuten gibt es hier das nächste Update. Kommt gut und sicher an euer Ziel.
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5: In Ellen sind es aktuell 21 Grad. In Wacken und Husum zeigt das Thermometer jeweils 20 Grad. Und so wird das Wetter heute. Erwartet einen wechselhaften Tag mit teilweise bewölktem Himmel und Regen. Das Ganze bei maximal 22 Grad.
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6: Hey ho, einen wunderschönen Donnerstag euch allen. Saddle hier. Schön, dass ihr mit dabei seid. Lasst uns gar nicht lang rumquatschen. Was hilft am besten, um durch den Arbeitstag zu kommen? Richtig, richtig gute Country Musik. Und deswegen gibt's die jetzt auch in dieser halben Stunde weiterhin von mir. America ist mit dabei. Riley Green, Dwight Yoakam. Und jetzt auch ein wunderschöner Song von Low Cash und Pamoli. Hier ist Let the Country Music Play.

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1: Ich bin Babette Büchner. Der Vorfall mit einer Sprengstoffdrohne am Flughafen Leipzig-Halle alarmiert die Sicherheitsbehörden. Die Grünen im Bundestag fordern eine Sitzung des Nationalen Sicherheitsrates.
2: Noch ist vieles unklar nach dem Vorfall in Leipzig. Vor allem, woher die Drohne kam, die in der Nacht zu gestern auf der Startbahn in der Nähe einer ukrainischen Transportmaschine gefunden worden war. Innenminister Dobrindt schloss fremde Mächte als Drahtzieher nicht aus, zumal es sich um eine professionell gebaute Drohne gehandelt haben soll, die vom Abwehrsystem am Flughafen nicht erkannt wurde. Es wird auch weiter nach einem zweiten Gegenstand gesucht, der eine Frachtmaschine beim Durchstarten leicht beschädigt haben soll. Aus Berlin, Thomas Brockt.
1: Wenn es draußen heiß wird, suchen viele Menschen Abkühlung im kühlen Nass. In den ersten 7 Monaten des laufenden Jahres hat es dabei allerdings 15 tödliche Unfälle mehr gegeben als im Vorjahreszeitraum. Die Zahl der Badetoten stieg auf 261, teilte die Deutsche Lebensrettungsgesellschaft mit. Die meisten Badetoten gab es demnach in Bayern, gefolgt von Nordrhein-Westfalen. Nach OpenAI und Anthropic hat auch der Facebook-Konzern Meta eingeräumt, dass seine KI-Software sich in Computersysteme eines anderen Unternehmens gehackt hat. Ähnlich wie bei den Vorfällen der beiden Rivalen lag das Problem auch hier in einer Fehlkonfiguration des Systems, teilte Meta mit.
3: Alle KI-Modelle, auch das von Meta, hatten durch falsche Einstellungen uneingeschränkten Zugang zum Internet. Da die Entwicklerfirmen für ihre Tests denselben Partner nutzen, vermuten Experten, dass die KI-Modelle durch diese falsche Konfiguration schon länger unentdeckt miteinander kommunizieren und so quasi gemeinsam aus der eigentlich abgeschirmten Testumgebung ausbrechen konnten. Auch wenn diese ungeplanten Attacken keinen Schaden angerichtet haben, die Sorge vor Cyberangriffen mithilfe künstlicher Intelligenz wird dadurch nicht kleiner. Diana Kramer, Nachrichtenredaktion.
1: Die Polizei hat am Vormittag in Preetz in Schleswig-Holstein ein totes Kleinkind gefunden. Mit großer Wahrscheinlichkeit handelt es sich um ein seit gestern vermisstes 3-jähriges Mädchen, teilte die Polizei mit. Das autistische Kind war offenbar gestern aus der Wohnung gelaufen, mit unbekanntem Ziel. Bis tief in die Nacht hatten Einsatzkräfte und Anwohner nach dem Mädchen gesucht, auch mit Hubschraubern und Drohnen.
4: Und jetzt für euch das Nord-Update mit Sean Eising. In Schleswig-Holstein sind diesen Sommer bereits 70 Menschen an den Folgen der Hitze gestorben. Das Land plant deshalb ein Förderprogramm für besseren Hitzeschutz in Pflegeeinrichtungen. Im ersten Halbjahr wurden in Schleswig-Holstein über 30 verdächtige Drohnensichtungen registriert. Die Polizei verfügt laut Innenministerium bereits über Technik zur Drohnenabwehr. Die Menschen im Norden kaufen deutlich mehr Mineralwasser. Der Absatz lag im Juni rund 25% über dem Vorjahreswert.
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5: Die meiste Geduld braucht ihr im Moment auf der A1 Richtung Lübeck zwischen Scharbeutz und Rathekau. Dort staut es sich auf 7 Kilometern. Auf der A7 Richtung Flensburg gibt es zwischen Hamburg-Heimfeld und Hamburg-Othmarschen 4 Kilometer Stau. In der Gegenrichtung Richtung Hannover liegen zwischen Hamburg-Waltershof und Hamburg-Hausbruch Spanngurte auf der Fahrbahn. Auf der A23 Richtung Hamburg steht ihr zwischen Tornisch und Pinneberg Nord auf 2 Kilometern. Habt eine gute und sichere Fahrt.
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5: In Büsum, Timmendorfer Strand und St. Peter-Ording zeigt das Thermometer aktuell überall 21 Grad. In den nächsten Stunden ist es überwiegend bewölkt. Heute Nacht sinkt das Thermometer auf milde 17 Grad. Morgen wird es dann teils wolkig bei bis zu 23 Grad.
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6: Hey ho, einen wunderschönen Donnerstag euch allen. Donnerstag, 6. August. Ich hoffe, ihr kommt bislang gut durch diesen Arbeitstag durch. Heute noch. Und dann ist morgen quasi schon das Wochenende, aber ganz, ganz nah dran. So, jetzt mal eine ganz kurze Frage an euch. Was ist so euer einer Country-Song, der immer geht? Ja, die Frage hat sich auch Thomas Rhett gestellt. Und zwar mit diesem Song hier. What's your Country-Song? Schönen Donnerstag.

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1: Hier müsst ihr aktuell am meisten Zeit einplanen. Auf der A1 Richtung Lübeck gibt es zwischen Scharbeutz und Rathekau 9 Kilometer Stau. In der Gegenrichtung stockt der Verkehr zwischen Hamburg-Morfleth und der Norderelbbrücke auf 2 Kilometern. Auf der A7 Richtung Flensburg steht ihr zwischen Hamburg-Heimfeld und Hamburg-Othmarschen 6 Kilometer. In der Gegenrichtung gibt es zwischen Hamburg-Heimfeld und Seevetal-Vleestedt 1 Kilometer Stau. Auf der A23 Richtung Hamburg ist die Ausfahrt Itzehoe-Nord durch eine ungesicherte Unfallstelle gefährdet. Ebenfalls Richtung Hamburg staut es sich zwischen Tornisch und Pinneberg-Nord auf 4 Kilometern. Habt eine gute und sichere Fahrt.
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1: In Brunsbüttel, Tarp und Schleswig zeigt das Thermometer aktuell überall 21 Grad. In den nächsten Stunden ist es überwiegend bewölkt. Heute Nacht sinkt das Thermometer auf milde 17 Grad. Morgen wird es dann teils wolkig bei bis zu 23 Grad.
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3: Hey ho, wunderschönen Donnerstag euch allen. Denkt daran, heute 18 bis 19 Uhr neue Ausgabe hosted by und zwar mit dem australischen Country Star James Johnston, super sympathisch, hat sicherlich auch einige coole und interessante Stories eben aus der australischen Country-Szene mit dabei. Ansonsten sag ich jetzt erstmal für heute tschüss. Wir hören uns morgen wieder von 6 bis 12 nur hier auf The Wolf. Von mir gibt's jetzt nochmal Shibuzi mit Born to Die. Ich bin Saddle. Tschüss.

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1: Ich bin Babit Büchner. Nach dem Vorfall mit einer Sprengstoffdrohne am Flughafen Leipzig-Halle fordern die Grünen im Bundestag, dass der Nationale Sicherheitsrat einberufen wird. Er müsse umgehend zusammenkommen, um über die Lage und die notwendigen Konsequenzen daraus zu beraten, sagte Fraktionschefin Katharina Dröge. Bundesinnenminister Alexander Dobrindt hatte am Abend von einem hybriden Anschlagsszenario gesprochen. Umweltverbände warnen, Rheinvertiefungen könnten den Grundwasserspiegel absenken. Doch die niedrigen Wasserstände sind eine große Herausforderung für die Wirtschaft. Bundesverkehrsminister Bilger spricht deshalb heute mit Hafenbetreibern, Vertretern der Binnenschifffahrt und betroffenen Unternehmen.
2: Die Schiffe können wegen des geringen Wasserstands in großen Flüssen wie Rhein, Elbe und Donau aktuell nur mit deutlich weniger Ladung fahren oder müssen ganz darauf verzichten. Auch die Verkehrsminister der Länder schlagen Alarm und fordern bei ihrer eigenen Sonderkonferenz heute vom Bund umfassende Maßnahmen, um den Güterverkehr in Gang zu halten. Die aktuelle Lage bedrohe Lieferketten und belaste Wirtschaft sowie Verbraucher zusätzlich, heißt es in der von Nordrhein-Westfalen eingebrachten Vorlage. Tine Klimach, Nachrichtenredaktion.
1: Seit Januar sind in Deutschland 261 Menschen ertrunken. Das gab die DLRG heute in einer Sommerzwischenbilanz bekannt. Das ist etwas mehr als im gleichen Zeitraum im vergangenen Jahr. Allein die Hitzewellen im Juni und Juli forderten 160 Badetote.
3: Durch immer länger werdende und stärkere Hitzeperioden suchen mehr Menschen Abkühlung in Gewässern. Und das verläuft immer wieder tödlich. Vor allem Flüsse und Seen sind besonders gefährlich. Viele Menschen überschätzen dort ihre Schwimmfähigkeiten und unterschätzen Gefahren wie Strömungen oder Kälteschocks. Vor allem Männer. 80% aller Badetoten sind Männer, denn die würden eher alkoholisiert baden gehen und seien insgesamt leichtsinniger. Aus Berlin, Simeon Müller.
1: Popstar Shakira und Sänger Burner Boy haben mit ihrem WM-Song Die Die den offiziellen Sommerhit des Jahres 2026 gelandet. Das teilte das Marktforschungsunternehmen GfK Entertainment mit, das auch die offiziellen deutschen Charts ermittelt. Bei uns wurde der Song fast 60 Millionen Mal gestreamt. Er steht seit 5 Wochen an der Spitze der deutschen Charts.
4: Und jetzt für euch das Nord-Update mit Sean Eising. In Schleswig-Holstein sind diesen Sommer bereits 70 Menschen an den Folgen der Hitze gestorben. Das Land plant deshalb ein Förderprogramm für besseren Hitzeschutz in Pflegeeinrichtungen. Im ersten Halbjahr wurden in Schleswig-Holstein über 30 verdächtige Drohnensichtungen registriert. Die Polizei verfügt laut Innenministerium bereits über Technik zur Drohnenabwehr. Die Menschen im Norden kaufen deutlich mehr Mineralwasser. Der Absatz lag im Juni rund 25% über dem Vorjahreswert.
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5: Hier müsst ihr aktuell am meisten Zeit einplanen. Auf der A7 Richtung Flensburg gibt es zwischen Hamburg-Heimfeld und Hamburg-Othmarschen 7 Kilometer Stau. Ihr braucht dort mindestens 17 Minuten länger. Auf der A1 Richtung Lübeck gibt es zwischen Eutin und Rathekau 5 Kilometer Stau. Ihr verliert dort mindestens 26 Minuten. Auf der A7 Richtung Hannover staut es sich zwischen Hamburg-Othmarschen und Hamburg-Waltershof auf 2 Kilometern. In der Gegenrichtung gibt es zwischen Hamburg-Heimfeld und Seevetal-Vleestedt 1 Kilometer Stau. Habt eine gute und sichere Fahrt.
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5: In Staberdorf sind es aktuell 23 Grad. In Tarp zeigt das Thermometer 21 Grad und in Kappeln messen wir 20 Grad. In den nächsten Stunden ist es überwiegend bewölkt. Heute Nacht sinkt das Thermometer auf milde 17 Grad. Morgen wird es dann teils wolkig bei bis zu 23 Grad.
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6: Kurz nach 12 an diesem Donnerstagmittag und diesen Sommer gehört die The Wolf Summertime irgendwie einfach dazu. Und in der nächsten halben Stunde kommt ein Song, der für mich ganz oben mitspielt, wenn es um den perfekten Country-Sommersong geht, nämlich Cotton Eye Joe. Der macht einfach so unfassbar gute Laune, finde ich. Und ja, das macht für mich einfach einen richtig guten Country-Sommersong aus. Habt ihr vielleicht auch so einen Song? Dann geht doch einfach mal bei uns auf die The Wolf Website und stimmt für diesen Song ab. Hier geht es jetzt aber erstmal weiter mit Tim McGraw und dem Song I Like It, I Love It.

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0: Mercy with Sean McConnell.
1: Ich habe Mercy mit Sean McConnell geschrieben, einem meiner Lieblingsautoren. Ich habe ihm von einer alten Beziehung erzählt und dabei das Wort Mercy benutzt. Er meinte nur, wow, das muss der Titel sein. Der Song entstand dann ziemlich schnell, mit vielen emotionalen Momenten. Wir wollten einen ganz intimen, ehrlichen Song schreiben. Und ich sage das nicht oft, aber bei Mercy hoffe ich tatsächlich, dass er die Leute ein kleines bisschen traurig macht. Ich wünsche mir, dass sich jeder, der ihn hört, an einen Moment erinnert, in dem er sich genauso gefühlt hat.
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9: Hier müsst ihr aktuell am meisten Zeit einplanen. Auf der A7 Richtung Flensburg gibt es zwischen Hamburg-Hausbruch und Hamburg-Othmarschen 6 Kilometer Stau. In der Gegenrichtung, Richtung Hannover, staut es sich zwischen Hamburg-Othmarschen und Hamburg-Waltershof auf 2 Kilometern. Auf der A1 Richtung Lübeck staut es sich zwischen Scharbeutz und Ratekau auf 5 Kilometern. In der Gegenrichtung, Richtung Hamburg, gibt es zwischen Hamburg-Billstedt und dem Dreieck Hamburg-Norderelbe 2 Kilometer Stau. Habt eine gute und sichere Fahrt.
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9: In Uffersee sind es aktuell 21 Grad. Genauso warm ist es in Großenwiehr. In Kiel messen wir 20 Grad. In den nächsten Stunden ist es überwiegend bewölkt. Heute Nacht sinkt das Thermometer auf milde 17 Grad. Morgen wird es dann teils wolkig bei bis zu 23 Grad.
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10: Und hier gibt es jetzt in der nächsten halben Stunde unter anderem Musik von Zach Top, Randall King und George Ezra. Jetzt aber erstmal Woman von Kane Brown und ich finde, das ist ein Song, den man super gut mitsingen kann. Ich bin Leonie, einen wunderschönen Donnerstag euch.

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1: Ich bin Babette Büchner. Einen Tag nach dem Fund einer Sprengstoffdrohne am Flughafen Leipzig-Halle sind noch viele Fragen offen. Vor allem ist unklar, wie die Drohne unbemerkt auf die Stadt- und Landebahn gelangen konnte. Außerdem wird weiter nach einem zweiten unbekannten Gegenstand gesucht.
2: Es geht um Teile einer möglichen weiteren Drohne, die mit einem Frachtflugzeug zusammengestoßen sein könnte, das wegen der gesperrten Landebahn in Leipzig durchstartete und nach Hannover flog. Dort wurde dann eine leichte Beschädigung festgestellt. Die Sprengstoffdrohne in Leipzig war entschärft worden. Sie stand in der Nähe einer ukrainischen

0: Transportmaschine. Politik und Sicherheitsbehörden sind alarmiert. Innenminister Dobrindt spricht von einer neuen Gefahrenqualität. Experten sehen dringenden Handlungsbedarf. Die kritische Infrastruktur müsse besser geschützt werden. Aus Berlin, Thomas Brockt.
1: Nach dem tödlichen Autoanschlag auf eine Gewerkschaftsdemonstration in München ist ein 25-Jähriger zu einer lebenslangen Haftstrafe verurteilt worden. Das Oberlandesgericht München stellte zudem die besondere Schwere der Schuld fest. Der aus Afghanistan stammende Mann war im vergangenen Jahr von hinten in friedliche Demonstranten gefahren. Eine Frau und ihre kleine Tochter starben. Viele weitere wurden teils lebensgefährlich verletzt. Die Polizei hat am Vormittag in Preetz in Schleswig-Holstein ein totes Kleinkind gefunden. Mit großer Wahrscheinlichkeit handelt es sich um das seit gestern Mittag vermisste 3-jährige Mädchen, teilte die Polizei mit. Von einer Straftat geht sie im Moment nicht aus.
2: Mit einem Hubschrauber und Drohnen haben sie gesucht. Die Polizei und Feuerwehrleute, auch Freiwillige, waren stundenlang im Einsatz und alle haben natürlich gehofft, dass das kleine autistische Mädchen irgendwo auftaucht. Ihre Eltern hatten es gestern Mittag als vermisst gemeldet. Was genau passiert ist, das ist noch unklar. Aber viele denken nun auch an einen ähnlichen Fall aus Niedersachsen vor einigen Jahren. Den kleinen Arian, auch er konnte nur tot geborgen werden. Claudia Wächter, Nachrichtenredaktion.
1: Die Behörden haben in Thüringen einen 33-jährigen Ukrainer festgenommen. Er soll versucht haben, Aufnahmen vom Gelände eines bayerischen Rüstungsunternehmens zu machen. Ziel sei gewesen, Sabotageakte zu verüben, teilte die Generalstaatsanwaltschaft in München mit. Der Mann sitze derzeit in einem bayerischen Gefängnis.
3: Und jetzt für euch das Nordupdate mit Sean Eising. In Schleswig-Holstein sind diesen Sommer bereits 70 Menschen an den Folgen der Hitze gestorben. Das Land plant deshalb ein Förderprogramm für besseren Hitzeschutz in Pflegeeinrichtungen. Im ersten Halbjahr wurden in Schleswig-Holstein über 30 verdächtige Drohnensichtungen registriert. Die Polizei verfügt laut Innenministerium bereits über Technik zur Drohnenabwehr. Die Menschen im Norden kaufen deutlich mehr Mineralwasser. Der Absatz lag im Juni rund 25% über dem Vorjahreswert.
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5: Hier müsst ihr aktuell am meisten Zeit einplanen. Auf der A7 Richtung Hamburg gibt es zwischen Schleswig-Jagel und dem Kreuz Rendsburg 8 Kilometer stockenden Verkehr. Ihr verliert dort mindestens 15 Minuten. Auf der A1 Richtung Lübeck kommt es zwischen Scharbeutz und Ratekau zu 3 Kilometern Stau. Rechnet mit mindestens 13 Minuten Zeitverlust. Auf der A1 Richtung Hamburg gibt es zwischen Bad Oldesloe und Bagdeheide 2 Kilometer Stau. Ebenfalls Richtung Hamburg stockt es zwischen Hamburg-Oehendorf und dem Dreieck Hamburg-Norderelbe auf 5 Kilometern. Gute Fahrt.
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5: In Schleswig zeigt das Thermometer aktuell 21 Grad. Tellingstedt meldet 22 Grad. Am wärmsten ist es derzeit in Dahme. Dort sind es 23 Grad. In den nächsten Stunden ist es überwiegend bewölkt. Heute Nacht sinkt das Thermometer auf milde 17 Grad. Morgen wird es dann teils wolkig bei bis zu 23 Grad.
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6: Kurz nach eins an diesem Donnerstag und es gibt Baby-News in der Country-Welt. Russell Dickerson und seine Frau haben jetzt bekannt gegeben, dass sie ihr drittes Kind erwarten. Herzlichen Glückwunsch an der Stelle. Und Russell Dickerson gibt es auch hier in der nächsten halben Stunde bei uns zu hören mit seinem Song Worth Your Wild. Jetzt aber erstmal Jason Lee mit We Got Friday Night.

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11: Hey, we're Dan and Shay.
12: And this is Save Me the Trouble.
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14: We're so proud of
15: Wir sind so stolz auf diesen Song, einer unserer absoluten Favoriten. Jedes Mal, wenn ich ihn höre, denke ich, Shay Mooney ist einfach der beste Sänger überhaupt.
16: Er hat sich hier wirklich die Seele aus dem Leib gesungen. Schon als wir den Song geschrieben haben, hatten wir diese Vision, ihn live zu performen. Und wir glauben, das wird einer dieser Songs, den jeder mitsingt. Er setzt den Ton für unser neues Album und wir hoffen, dass er euch genauso gefällt wie uns.
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17: Hier müsst ihr aktuell am meisten Zeit einplanen. Auf der A1 Richtung Bremen gibt es zwischen Hamburg-Oehendorf und Hamburg-Stillhorn 8 Kilometer stockenden Verkehr. In der Gegenrichtung stockt es auf 2 Kilometern zwischen Hamburg-Stillhorn und dem Dreieck Hamburg-Norderelbe. Auf der A7 Richtung Flensburg staut es sich zwischen Hamburg-Hausbruch und Hamburg-Othmarschen auf 6 Kilometern. In der Gegenrichtung stockt der Verkehr auf 3 Kilometern zwischen Hamburg-Othmarschen und Hamburg-Waltershof. Auf der A7 Richtung Hamburg gibt es zwischen dem Dreieck Hamburg-Nordwest und Hamburg-Bahrenfeld 4 Kilometer Stau. Ebenfalls Richtung Hamburg stockt es auf 8 Kilometern zwischen Offschlag und dem Kreuz Rendsburg. Wir wünschen euch eine gute Fahrt.
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17: In Kappeln und Kiel zeigt das Thermometer aktuell 21 Grad. In Friedrichstadt ist es mit 22 Grad etwas wärmer. In den nächsten Stunden ist es überwiegend bewölkt. Heute Nacht sinkt das Thermometer auf milde 17 Grad. Morgen wird es dann teils wolkig bei bis zu 23 Grad.
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18: Howdy, und hier geht es jetzt weiter mit John Party und seinem neuen Song Drinkin' and Dancin'. Der Song ist im Juni veröffentlicht worden, also wie gesagt, ganz frisch, und ist Teil des Albums California Sunrise. Wer sich jetzt denkt, warte mal, Leonie, das Album, das gibt es doch schon länger. Das stimmt, aber es ist jetzt eine 10 Jahre Jubiläumsedition rausgekommen und genau da gehört dieser Song eben drauf. Hier ist er jetzt, John Party mit Drinkin' and Dancin'. Ich bin Leonie, einen wunderschönen Donnerstag euch.

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1: Ich bin Dirk Zeitler. Ein Tag nach dem Fund einer Sprengstoffdrohne am Flughafen Leipzig-Halle sind noch viele Fragen offen. Vor allem ist unklar, wie die Drohne unbemerkt auf die Start- und Landebahn gelangen konnte. Außerdem wird weiter nach einem zweiten unbekannten Gegenstand gesucht. Die Grünen im Bundestag fordern unterdessen Beratungen des Nationalen Sicherheitsrates. Der Sicherheitsrat müsse umgehend zusammenkommen, sagte Fraktionschefin Dröge. Nach dem tödlichen Autoanschlag auf eine Gewerkschaftsdemonstration in München muss der Täter lebenslang ins Gefängnis. Das Oberlandesgericht hat außerdem die besondere Schwere der Schuld festgestellt.
2: Unter anderem wegen zweifachen Mordes und versuchten Mordes in 23 Fällen ist der 25-Jährige verurteilt worden. Das Gericht ist sich sicher, der Täter wollte Menschen töten und hat dafür die Situation der Demo ausgenutzt, weil die Menschen dort mit einer solchen Tat nicht rechnen. Als Motiv wird Wut über die Lage in islamischen Ländern genannt. Außerdem habe sich der Mann als guter Moslem beweisen wollen. Bei dem Anschlag im Februar letztes Jahr starben eine Frau und ihre 2 Jahre alte Tochter. Viele weitere wurden teils lebensgefährlich verletzt. Dominik Schweiger, Nachrichtenredaktion.
1: Der Sommer 2026 schreibt Geschichte. Ein Hitzerekord jagt den nächsten. Freibäder sind voll wie lange nicht und die Eisverkäufer kommen mit der Produktion kaum hinterher. Der Hitzesommer hat aber auch Schattenseiten. In den ersten 7 Monaten des Jahres gab es bereits 261 Badetote. Das teilte die DLRG heute mit.
3: Nicht nur an den Badestellen in Deutschland gab es mehr Tote. Während der besonders heißen Woche Ende Juni starben nach Schätzungen des Robert-Koch-Instituts etwa 9.600 Menschen. Das sind deutlich mehr hitzebedingte Sterbefälle als zunächst angenommen. Die Forderungen nach Hitzeschutzplänen hierzulande, aber auch auf europäischer Ebene, werden lauter. Alarmierend ist die andauernde Hitze auch für die Wirtschaft, unter anderem durch historisches Niedrigwasser im Rhein. Diana Kramer, Nachrichtenredaktion.
1: Die Frage nach Elektroautos hat im Juli stark angezogen. Fachleuten zufolge liegt das vor allem an der E-Auto-Prämie des Bundes. Mehr als 78.600 reine E-Pkw kamen im vergangenen Monat laut Kraftfahrt-Bundesamt neu auf die Straße. Das waren demnach fast 62% mehr als im Juli des Vorjahres. Profitiert von der Entwicklung haben vor allem chinesische Hersteller.
4: Und jetzt für euch das Nord-Update mit Sean Eising. In Schleswig-Holstein sind diesen Sommer bereits 70 Menschen an den Folgen der Hitze gestorben. Das Land plant deshalb ein Förderprogramm für besseren Hitzeschutz in Pflegeeinrichtungen. Im ersten Halbjahr wurden in Schleswig-Holstein über 30 verdächtige Drohnensichtungen registriert. Die Polizei verfügt laut Innenministerium bereits über Technik zur Drohnenabwehr. Die Menschen im Norden kaufen deutlich mehr Mineralwasser. Der Absatz lag im Juni rund 25% über dem Vorjahreswert.
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5: Hier müsst ihr aktuell am meisten Zeit einplanen. Auf der A1 Richtung Bremen gibt es zwischen Hamburg-Oehendorf und Hamburg-Stillhorn 7 Kilometer Stau. In der Gegenrichtung steht zwischen Hamburg-Morfleth und dem Dreieck Norderelbe ein liegengebliebenes Fahrzeug auf der Fahrbahn. Auf der A7 Richtung Flensburg staut es sich zwischen Hamburg-Hausbruch und Hamburg-Othmarschen auf 6 Kilometern. In der Gegenrichtung gibt es zwischen Hamburg-Othmarschen und Hamburg-Waltershof 2 Kilometer Stau. Auf der A1 Richtung Lübeck bildet sich zwischen Scharbeutz und Rathekau ein Stau über 3 Kilometer. Habt eine gute und sichere Fahrt.
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5: In Dahme sind es aktuell 24 Grad. Friedrichstadt meldet 22 Grad. Und in Uffersee zeigt das Thermometer 21 Grad. In den nächsten Stunden ist es mäßig bewölkt. Heute Nacht sinkt das Thermometer auf milde 16 Grad. Morgen erwartet euch ein Tag mit Wolken und freundlichen Auflockerungen bei bis zu 19 Grad.
6: Um kurz nach 2, einen schönen guten Tag. Hallo liebe Wölfe, hallo liebe Country Crew, ich bin Phil und es geht los mit dem Country Nachmittag. Ich freue mich drauf, es ist Donnerstag, es ist der 6. August, es wird mal wieder ein Sommertag. Bei uns ja heute bisschen Hitzepause. Die Österreicher, das sind die, die gerade in Europa die Hitzerekorde einsammeln. 2 Tage hintereinander haben sie eingemacht. Aktueller Rekord steht bei, Achtung, haltet euch fest, 41,2 Grad. heftig. Da kann man gar nichts mehr machen. Da kannst du dich einfach nur hinlegen und Radio hören. Und genau dazu lade ich nicht nur alle Österreicher, sondern natürlich alle ein, die jetzt hier mit uns am Radio sitzen. Wir fangen an mit Musik von Brian Martin. Hier ist We Ride.

Cameron Whitcomb mit Kingdom of Fear und die Angst, liebe Wölfe, die Angst ist gerade das Thema bei Deutschlands Country Radio The Wolf. Denn wenn wir eben gerade noch übers Königreich der Angst gesungen haben, singen wir jetzt schon über Furchtlosigkeit. Und zwar gemeinsam mit Jackson Dean. Hier ist die nächste Nummer. Es ist 14:15, Zeit für Jackson Dean und Fearless, The Echo by The Wolf.

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12: Der Song ist entstanden, als wir überlegt haben, wer mit mir bei Stagecoach auftreten könnte. Einer der Namen auf der Liste war Phil Collins. Kurz danach waren wir in Kanada und dann war der Song plötzlich da. Ich habe mich sofort in ihn verliebt. Vor allem wegen des Drumbeats, den einfach jeder kennt. Ich freue mich riesig darauf, ihn live zu spielen. Schon als wir ihn geschrieben haben, hatte ich diese Bilder im Kopf. Ich kann es kaum erwarten, dass ihr ihn hört und mit uns dazu abfeiert.

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1: Hier müsst ihr aktuell am meisten Zeit einplanen. Auf der A1 Richtung Bremen gibt es zwischen Hamburg-Oehendorf und Hamburg-Stillhorn 7 Kilometer Stau. In der Gegenrichtung Richtung Fehmarn ist zwischen Heiligenhafen-Mitte und dem Übergang B207 der Verkehr dicht. Auf der A7 Richtung Flensburg staut es sich zwischen Hamburg-Heimfeld und Hamburg-Othmarschen auf 7 Kilometern. In der Gegenrichtung Richtung Hamburg gibt es zwischen Schleswig-Jagel und dem Kreuz Rendsburg 10 Kilometer stockenden Verkehr. Auf der A24 Richtung Hamburg zwischen Hamburg-Jenfeld und Hamburg-Horn gibt es 2 Kilometer Stau. In der Gegenrichtung Richtung Schwerin staut es sich zwischen Rheinbeck und Schwarzenbeck-Grande ebenfalls auf 2 Kilometern. Gute Fahrt.
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1: In Wacken zeigt das Thermometer aktuell 23 Grad. Heiligenhafen meldet 22 Grad. In Joldelund sind es 21 Grad. In den nächsten Stunden ist es mäßig bewölkt. Heute Nacht sinkt das Thermometer auf milde 16 Grad. Morgen erwartet euch ein Tag mit Wolken und freundlichen Auflockerungen bei bis zu 19 Grad.
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2: Und wir sprechen über einen der besten Menschen, die wir so aktuell in unserer Country-Welt haben. Das ist nämlich Morgan Wallen. Nicht nur, weil er tolle Musik raushaut und ganze Stadien voll macht. Nee, ich erzähle euch warum. Der hat gerade seine Tour hinter sich gebracht. 23 Konzerte, Stadionkonzerte in 12 Städten, alle ausverkauft. Nahtlos, bis auf den letzten Platz, da konnte sich nicht mehr dazwischen quetschen. Der wird ein paar Euros verdient haben, das brauchen wir uns gar nicht erst ausrechnen. Aber warum ich ihn so toll finde, nach seiner Tour hat er an insgesamt 26 Schulen in den USA Musikinstrumente gespendet. Im Wert von über 1 Million Dollar. Und das finde ich richtig geil. Ja, das wird nur ein Bruchteil von dem sein, was er da eingenommen hat, aber es ist trotzdem geil, einfach 1 Million Dollar mal eben rauszuhauen und zu sagen, Kids, macht Musik. Ich finde, ich kriege Gänsehaut. Obwohl ich vorher wusste, worum es geht, habe ich mich eben selber überrascht. Hier ist Morgan Wallen zusammen mit Ella Langley. Hier ist I Can't Love You Anymore.

0: Also es kommt ja mittlerweile wirklich vor, dass wir unter der Woche schon fast ja Hassnachrichten, würde ich fast sagen, geschickt bekommen. Wann es denn endlich eine weitere Folge Hosted By gibt? Es ist schön, dass euch das gut gefällt und es ist auch schön, dass ihr mehr fordert. Bitte treibt uns immer weiter an. Manchmal fehlt ein bisschen die Netiquette, aber hey, das kriegen wir, da können wir drüber weggucken. Wichtig ist nämlich, dass wir hier mitkriegen, Hosted By gefällt euch richtig gut. Und ich bin mir auch sicher, die Folge heute Abend wird vielleicht sogar euer Highlight. Denn ich erkläre nochmal ganz kurz für alle, die das jetzt gar nicht kennen. Immer donnerstags von 18 bis 19 Uhr gibt es hier bei The Wolf eine ganz besondere Stunde. Denn wir lassen echte Country-Musiker, die wirklich echte Country-Musiker sind und auch ganz viel auf Tour sind, unterwegs sind, ihre Brötchen damit verdienen. Die lassen wir hier eine Stunde ans Mikrofon. Und heute Abend geht es um James Johnston. Das ist ein richtig cooler Typ, der kommt eigentlich aus Australien und vor allem macht er auch noch richtig geile Musik. James Johnston wird heute Abend eine weitere Folge Hosted By moderieren und Musik von ihm, die gibt es hier jetzt schon. Hier ist James Johnston mit Raised Like That.
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1: Ich bin Dirk Zeitler. Ein Tag nach dem Fund einer Sprengstoffdrohne am Flughafen Leipzig-Halle sind noch viele Fragen offen. Vor allem ist unklar, woher die Drohne stammte und wie sie unbemerkt auf die Start- und Landebahn des Airports gelangen konnte. Außerdem wird weiter nach einem zweiten unbekannten Gegenstand gesucht.
2: Es geht um Teile einer möglichen weiteren Drohne, die mit einem Frachtflugzeug zusammengestoßen sein könnte, das wegen der gesperrten Landebahn in Leipzig durchstartete und nach Hannover flog. Dort wurde dann eine leichte Beschädigung festgestellt. Die Sprengstoffdrohne in Leipzig war entschärft worden. Sie stand in der Nähe einer ukrainischen Transportmaschine. Politik und Sicherheitsbehörden sind alarmiert. Innenminister Dobrindt spricht von einer neuen Gefahrenqualität. Experten sehen dringenden Handlungsbedarf. Die kritische Infrastruktur müsse besser geschützt werden. Thomas Brock, Nachrichtenredaktion.
1: Die Extremhitze in diesem Sommer hat tödliche Folgen in bislang unbekanntem Ausmaß. Allein durch die heftige Hitzewelle Ende Juni sind nach Schätzungen des Robert-Koch-Instituts fast 10.000 Menschen gestorben. Rund 9.600 hitzebedingte Sterbefälle gingen auf die Woche vom 22. bis 28. Juni zurück, heißt es im aktuellen Wochenbericht des RKI. Vielerorts in Deutschland lagen die Temperaturen in diesen Tagen um die 40 Grad. Nach dem tödlichen Autoanschlag auf eine Gewerkschaftsdemonstration in München muss der Täter lebenslang ins Gefängnis. Das Oberlandesgericht hat außerdem die besondere Schwere der Schuld festgestellt.
3: Unter anderem wegen zweifachen Mordes und versuchten Mordes in 23 Fällen ist der 25-Jährige verurteilt worden. Das Gericht ist sich sicher, der Täter wollte Menschen töten und hat dafür die Situation der Demo ausgenutzt, weil die Menschen dort mit einer solchen Tat nicht rechnen. Bei dem Anschlag im Februar letztes Jahr starben eine Frau und ihre 2 Jahre alte Tochter. Viele weitere wurden teils lebensgefährlich verletzt. Dominik Schweiger, Nachrichtenredaktion.
1: Mehrere Krankenkassen und kassenärztliche Vereinigungen haben nach Medienberichten insgesamt 220 Millionen Euro durch umstrittene Investments verloren. Bei den bereits vor Jahren verlorenen Millionensummen der Krankenkassen handele es sich um Beitragsgelder von gesetzlichen Versicherten, so NDR, WDR und Süddeutsche Zeitung. Bei den kassenärztlichen Vereinigungen entspreche das Geld Mitgliedsbeiträgen von Ärztinnen und Ärzten.
4: Und jetzt für euch das Nordupdate mit Sean Eising. In Schleswig-Holstein sind dieses Jahr bereits 16 Menschen bei Badeunfällen gestorben. Die DLRG warnt vor Leichtsinn beim Baden und fordert eine bessere Schwimmausbildung. Ein Krabbenkutter ist vor der Westküste von Seenotrettern nach Büsum geschleppt worden. Das Schiff hatte in der Nacht etwa 5,5 Kilometer westlich der Sandbank Tertius einen Notruf abgesetzt. Auch auf Sylt haben neue Azubis ihre berufliche Laufbahn begonnen. Bei der Gemeinde Sylt starten 3 Nachwuchskräfte.
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0: musst dir aktuell am meisten Zeit einplanen. Auf der A1 Richtung Bremen, zwischen Hamburg-Billstedt und Hamburg-Stillhorn, gibt es 9 Kilometer Stau. In der Gegenrichtung, Richtung Lübeck, stockt der Verkehr zwischen Hamburg-Stillhorn und dem Dreieck Hamburg-Norderelbe auf 1 Kilometer. Auf der A7 Richtung Flensburg, zwischen Hamburg-Heimfeld und Hamburg-Othmarschen, gibt es 7 Kilometer Stau. In der Gegenrichtung Richtung Hannover, zwischen Hamburg-Othmarschen und Hamburg-Waltershof, staut es sich auf 3 Kilometern. Auf der A7 Richtung Hamburg, zwischen Schleswig-Jagel und dem Kreuz Rendsburg, stockt der Verkehr auf 8 Kilometern. Ebenfalls auf der A7 Richtung Hamburg, zwischen dem Dreieck Hamburg-Nordwest und Hamburg-Bahrenfeld, gibt es 4 Kilometer Stau. Gute Fahrt.
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0: In Bordelum sind es aktuell 22 Grad. In Klangsbüll haben wir 19 Grad. Neumünster meldet ebenfalls 22 Grad. In den nächsten Stunden ist es mäßig bewölkt. Heute Nacht sinkt das Thermometer auf milde 16 Grad. Morgen erwartet euch ein Tag mit Wolken und freundlichen Auflockerungen bei bis zu 19 Grad.
2: Und kurz nach 3. Hallo liebe Wölfe, hallo liebe Country-Freunde. Hier ist Deutschlands Country-Radio The Wolf mit dem Country-Nachmittag. Da gibt's Musik von Big & Rich zum Beispiel. Wir haben Caitlin Butts mit dabei. Kennt ihr vielleicht so noch gar nicht? Stelle ich euch gleich ganz in Ruhe vor. Die hat eine Nummer von Jimmy Eat World gecovert. Vielleicht kennt ihr die auch nicht. Das Lied heißt The Middle. Und das alles werdet ihr gleich in aller Ruhe kennenlernen. Vorher noch Shibuzi, die Eagles, Big & Rich und auch Tucker Wetmore und Trisha Yearwood sind noch mit am Start. Alles vor 4:30. Ich bin Phil. Los geht's mit der Mucke.

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1: Wir kommen zu einer jungen Country-Künstlerin, die, ich lehne mich mal weit aus dem Fenster, den meisten von euch nicht unbedingt was sagen wird. Sie heißt Caitlin Butts und sie stiftet heute den Song des Tages. Der Song des Tages heißt The Middle. Es handelt sich um ein Cover. Es ist im Original von der Band Jimmy Eat World. Das ist eigentlich eher so ein bisschen in der Rock-and-Pop-Welt zu Hause. Und Caitlin Butts hat sich dieser Nummer angenommen, um daraus eine Country-Nummer zu machen. Das ist unser Song des Tages. Caitlin Butts gehört zur sogenannten Red Dirt Country-Szene. Die Red Dirt Country-Szene sind Musiker, die so aus der Ecke von Oklahoma kommen. Da kommt sie eben auch her. Und Red Dirt bezieht sich auf den häufig eisenhaltigen und roten Boden in dieser Region. Und alle, die da herkommen, gehören so ein bisschen zur Red Dirt Country-Szene. Eine Bewegung, die schon seit den 70er und 80er Jahren gibt, gilt immer so ein bisschen als Gegenbewegung zu den glatt produzierten Nashville-Nummern. Und genau dazu gehört die wunderbare Caitlin Butts. Hier ist Red Dirt Country, hier ist Red Dirt New Country, hier ist unser Song des Tages bei The Wolf, hier ist Caitlin Butts mit The Middle.

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2: 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Gemeinsam schauen wir jetzt auf die Top 3 Country-Songs aus dem Jahr 1993.
0: Platz 3.
2: George Strait, Easy Come, Easy Go. So long,
0: Platz 2.
2: John Michael Montgomery, I Love The Way You Love Me.
0: Platz 1.
2: Kaum ein Songname ist als Radiomoderator schwerer auszusprechen. Alan Jackson mit Chattahoochee.

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1: Die meiste Geduld braucht ihr im Moment auf der A1 Richtung Bremen. Zwischen Hamburg-Billstedt und Hamburg-Stillhorn gibt es 8 Kilometer Stau. Auf der A7 Richtung Flensburg staut es sich zwischen Hamburg-Heimfeld und Hamburg-Othmarschen auf 7 Kilometern. In der Gegenrichtung gibt es zwischen dem Dreieck Hamburg-Nordwest und Hamburg-Bahrenfeld 4 Kilometer Stau. Auf der A21 Richtung Kiel steht zwischen Wahlstedt und Dahldorf ein kaputtes Fahrzeug. Der rechte Fahrstreifen ist gesperrt. Gute Fahrt.
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1: In Timmendorfer Strand sind es aktuell 20 Grad. In Schleswig und Waldsbüll zeigt das Thermometer ebenfalls 20 Grad. In den nächsten Stunden ist es mäßig bewölkt. Heute Nacht sinkt das Thermometer auf milde 16 Grad. Morgen erwartet euch ein Tag mit Wolken und freundlichen Auflockerungen bei bis zu 19 Grad.
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2: Hier ist Deutschlands Country Radio The Wolf. Wir düsen mal eben durch die letzten paar Jahre des Lebens von Max McKnown. Wir fangen an 2022. Der Mann kann noch keine Gitarre spielen, findet das aber irgendwie spannend und bringt es sich dann halt eben selber bei. Gitarre spielen, ne? Kurze Zeit später, die TikTok-Karriere beginnt. Es gibt auch eine erste Debütsingle mit Freezing in November und zack, boom, geht der Mann durch die Decke. Ein Jahr, nachdem er sich selber Gitarre beigebracht hat. Jetzt sind wir natürlich angekommen im Jahr 2026. Alle warten auf sein drittes Studioalbum Leave a Light On. Nee, Leave On a Light, so muss es heißen. Kommt raus am 25. September. Ein kometenhafter Start, ein fantastischer junger Mann. Hier ist für euch Max McKnown mit seiner aktuellen Nummer. Hier ist Done For.

0: Es ist Donnerstag, es ist der 6. August und seit ein paar Tagen gibt es eine neue, frische, junge, weibliche Stimme hier bei The Wolf. Und genau diese Stimme habe ich mir jetzt hier ins Studio geholt. Bei mir ist die liebe Leonie. Hallo.
1: Hallöchen.
0: Du begleitest uns seit kurzem durch den Mittag hier bei The Wolf, richtig?
1: Ganz genau.
0: Und wir dürfen ganz stolz präsentieren, dass du unser erstes Eigengewächs bist. Denn du hast hier deine ersten Schritte im Radio gemacht und hast es tatsächlich bis ans Mikrofon geschafft. Erzähl mal, wie kamst du überhaupt zu uns hier? Wie ist das alles passiert?
1: Ja, also ich habe mein Praktikum hier gemacht. Ich bin seit März hier. Mhm. Und ich muss ganz ehrlich sagen, ich habe davor so ein bisschen Country gehört. Aber seitdem ich hier bin, habe ich meine Liebe entdeckt. Mhm. Und ja, ich weiß ehrlich gesagt auch nicht so richtig, wie das passiert ist, dass ich jetzt hinter Mikrofon stehen darf. Mir macht es total viel Spaß und ich bin noch ein bisschen hier und ich freue mich, was noch kommt.
0: Und das ist doch eine schöne, liebe Community, die dich hoffentlich mit warmem, großem Herzen aufgenommen hat, oder?
1: Absolut. Ich habe sogar schon eine Nachricht bekommen. Da habe ich mich sehr drüber gefreut. Die kam heute rein. Und einfach nur, dass ich gefreut wurde, mich zu hören. Siehste. Und das finde ich ganz schön.
0: Und es war nicht deine Mutter?
1: Es war nicht meine Mutter. Meine Mutter bleibt Fan Nummer 1, aber vielleicht habe ich jetzt Fan Nummer 2.
0: Leonie begleitet euch von jetzt für alle Tage hoffentlich durch den Mittag hier bei The Wolf. Wir finden es sehr schön, dass du da bist. Und liebe Wölfe, ihr habt es gehört, vom Praktikum bis ins Mikrofon, das geht hier bei The Wolf. Vielleicht ja mal über eine kleine Bewerbung nachdenken, nicht? Leonie, ich danke dir für deine Zeit. Ich freue mich auf deine nächste Sendung morgen Mittag.
1: Ne? Ganz genau. Vielen Dank.

0: Der Donnerstag bei maximalem Adrenalin und bei maximaler Euphorie, zumindest hier auf meinem Studiostuhl, da kann ich jetzt gerade schon spüren, dass ich mich freue auf heute Abend, auf eine weitere Folge Hosted By. Heute Abend mit James Johnston, der Mann kommt aus Australien. Es gibt ein bisschen englische Moderation von 18 bis 19 Uhr. Denn immer donnerstags um genau diese Zeit übergeben wir das Mikrofon an echte Country-Musiker. Diesmal ist James Johnston dran, der Mann ist sehr erfolgreich in der Country-Welt unterwegs und wir luschern mal so ein bisschen rein in seine Sendung. Was kommt denn da heute Abend? Das könnte so klingen zum Beispiel.
1: And every once in a while you'll hear a song that just changes you. You can't stop thinking about it. And this was this next song. It won the ACM Award for Song of the Year in 2024. But here it is.
0: Ja, und hier muss ich jetzt wieder den bösen Mann machen und einfach nicht sagen, von welchem Song er denn da redet, der ihn so sehr geprägt hat. Das werdet ihr heute Abend erfahren. Unbedingt einschalten. James Johnston hier bei Deutschlands Country Radio The Wolf mit einer weiteren Folge Hosted by
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5: 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Und jetzt schauen wir auf die Top 3 Country Songs aus dem Jahr 1988.
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5: Los geht's mit Restless Heart, Wheels.
0: Platz 2.
5: Und da landet Keith Whitley mit When You Say Nothing At All. Yeah, you say it best
0: when you say nothing at all. Platz 1.
5: Hier haben wir Fairground Attraction mit Perfect. Der Song, der wurde übrigens auch ein Jahr später noch als britische Single des Jahres ausgezeichnet. 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
6: 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Alle meine Freunde waren im Zeltlager, nur ich konnte mal wieder nicht mit.
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9: Moin, ich bin Sean Eising. Mehr Geld für den Radverkehr in Schleswig-Holstein. Zwei Projekte in Plön und Sirksdorf erhalten insgesamt rund 393.000 Euro aus dem Bundesprogramm Stadt und Land. In Plön wird die Eutiner Straße zur Fahrradstraße umgebaut. Dafür gibt es eine Förderung von 190.000 Euro. Ab Mitte kommenden Jahres sollen Radfahrer dort Vorrang haben. In Roge bei Sirksdorf entsteht ein neuer Geh- und Radweg entlang der Kreisstraße 61. Das Projekt wird mit 3.000 Euro unterstützt. Der Bau hat bereits begonnen und soll dann im Oktober 2026 abgeschlossen sein. In Schleswig-Holstein sind dieses Jahr bereits 16 Menschen bei Badeunfällen gestorben. Das teilte die DLRG mit. Zum Vergleich, im gesamten vergangenen Jahr waren es 9 Tote. Besonders betroffen waren Nord- und Ostsee sowie Seen. Die DLRG warnt vor Leichtsinn beim Baden und fordert eine Verbesserung bei der Schwimmausbildung. Bundesweit gab es bislang 261 Badetote. Ein manövrierunfähiger Krabbenkutter ist vor der Westküste von den Seenotrettern nach Büsum geschleppt worden. Das Schiff hatte in der Nacht wegen eines Getriebeschadens etwa 5,5 Kilometer westlich der Sandbank Tertius einen Notruf abgesetzt. Der Kapitän warf den Anker aus, um einen Auflaufen zu verhindern. Die Seenotretter fanden den rund 16 Meter langen Kutter und brachten ihn sicher in den Hafen.
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10: Die meiste Geduld braucht ihr im Moment auf der A1 Richtung Bremen zwischen Hamburg-Billstedt und Hamburg-Stillhorn. Dort 8 Kilometer Stau. Auf der A7 Richtung Flensburg gibt es zwischen Hamburg-Heimfeld und Hamburg-Othmarschen 7 Kilometer Stau. In der Gegenrichtung steht ihr zwischen Hamburg-Schnelsen und Hamburg-Bahrenfeld auf 5 Kilometern. Auf der A21 Richtung Bargteheide zwischen Wahlstedt und Bad Segeberg Nord liegen Reifenteile auf der Fahrbahn. Habt eine gute und sichere Fahrt.
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10: In Oldenburg in Holstein sind es aktuell 24 Grad. In Rendsburg messen wir 21 Grad und in Glücksburg sind es 19 Grad. In der Nacht sinkt das Thermometer auf milde 17 Grad. So wird das Wetter morgen. Ein Tag mit teils bewölktem Himmel und freundlichen Auflockerungen bei anfangs 17 Grad. Im Laufe des Tages steigt das Thermometer auf angenehme 24 Grad an.
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2: Es ist Zeit für Casey Musgraves bei Deutschlands Country Radio The Wolf. Und liebe Wölfe, es wird viel geredet über diese großartige junge Frau, die uns ja vor allem mit ihrer Nummer Dry Spell gerade verzaubert. Die Töne, die da in letzter Zeit angeschlagen werden, sind nicht unbedingt positiv. positiv, denn die liebe Casey hat kurzerhand 3 Konzerttermine abgesagt. Und zwar in Chicago, in Boston und in Brooklyn. Aber irgendwie nicht Bescheid gesagt. Warum? Auch das Management schweigt zu dem Thema. Alle anderen Termine ihrer Middle of Nowhere Tour sollen stattfinden, nach aktuellem Stand. Und viel mehr wissen wir nicht. Das, was wir jetzt machen, ist vor allem mal zu hoffen, dass alles gut ist. Ne? Denn wenn jemand so mal 3 Termine ohne Begründung absagt, dann ist der Gedanke, dass was Schlimmes passiert ist, nicht ganz so weit weg. Aber den lassen wir nicht zu. Es ist bestimmt alles in Ordnung. Wir freuen uns und jeder hat sich seine Pause verdient. Und es wird bestimmt bald Infos geben, warum dieses Konzert oder diese Konzerte ausgefallen sind. Bis dahin genießen wir Casey Musgraves. Hier ist sie mit Dry Spell.

Jason Aldean mit She's Country um kurz vor fünf. Und jetzt kommen wir zu einem Künstler, der sich einreiht in die Riege der Country-Künstler, die uns noch in diesem Sommer ein neues Album versprochen haben. Tyler Hubbard. Seins kommt raus am 29. August. Es heißt Strong und wir hören eine Nummer aus diesem Album jetzt. Hier ist New Country by The Wolf. Hier ist Tyler Hubbard mit Land.

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1: Ich bin Dirk Zeitler. Das extreme Niedrigwasser sorgt aktuell für große Probleme auf dem Rhein und anderen Wasserstraßen. Bundesverkehrsminister Bilger hat darüber in Bonn mit Wirtschaftsvertretern, Verbänden und Behörden gesprochen. Um zu helfen, sind mehrere, auch kurzfristige Maßnahmen geplant.
2: Die historisch niedrigen Pegelstände erschweren den Gütertransport auf Rhein, Donau, Elbe und anderen Wasserstraßen. Der Bundesverkehrsminister will deshalb mit den Ländern darüber reden, schnell Ausnahmen vom Sonn- und Feiertagsfahrverbot für Lkw zu genehmigen, also mehr Ware auf die Straße. Und auch die Schiene soll mehr übernehmen, Gespräche mit der Bahn laufen. Aber auch längerfristig sollen Projekte beschleunigt werden, etwa tiefere Fahrrinnen und mehr moderne Schiffe, die auch bei Niedrigwasser noch fahren können. Thomas Brock, Nachrichtenredaktion.
1: Nach dem Fund einer Drohne mit Sprengstoff am Flughafen Leipzig-Halle dauern die Ermittlungen weiter an. Die nördliche Start- und Landebahn bleibt vorerst gesperrt. Zwischenzeitlich standen laut dpa etwa 20 Einsatzwagen der Polizei in direkter Nähe der Nordpiste.
3: Seit heute Morgen starten und landen die Flugzeuge in Leipzig nur auf der sogenannten Südpiste. Dort war ja die Drohne mit der Sprengvorrichtung gefunden worden, offenbar in der Nähe einer ukrainischen Transportmaschine. Gesucht wird auch noch nach einem vermutlich unbekannten Flugobjekt. Das ist offenbar mit einem Frachtflugzeug zusammengestoßen, das in Leipzig durchstarten musste, weil die Landebahn nach dem Drohnenfund ja zunächst gesperrt war. An dem Frachtflugzeug wurden nach der Landung in Hannover später leichte Schäden festgestellt. Thomas Thonfeld, Nachrichtenredaktion.
1: Nach dem tödlichen Autoanschlag auf eine Gewerkschaftsdemonstration in München muss der Täter lebenslang ins Gefängnis. Das Oberlandesgericht hat außerdem die besondere Schwere der Schuld festgestellt. Der aus Afghanistan stammende Mann war im vergangenen Jahr von hinten in friedliche Demonstranten gefahren. Eine Frau und ihre kleine Tochter starben. Viele weitere wurden teils lebensgefährlich verletzt. Zum Sport. Yann Diomande wechselt von RB Leipzig zum spanischen Topclub Real Madrid. Beide Vereine bestätigten den Transfer des 19 Jahre alten Nationalspielers der Elfenbeinküste, der dem Fußball-Bundesligisten eine Ablösesumme von mindestens 125 Millionen Euro einbringen soll.
4: Und jetzt für euch das Nord-Update mit Sean Eising. In Schleswig-Holstein sind dieses Jahr bereits 16 Menschen bei Badeunfällen gestorben, die DLRG.

0: warnt vor Leichtsinn beim Baden und fordert eine bessere Schwimmausbildung. Ein Krabbenkutter ist vor der Westküste von Seenotrettern nach Büsum geschleppt worden. Das Schiff hatte in der Nacht etwa 5,5 Kilometer westlich der Sandbank Tertius einen Notruf abgesetzt. Auch auf Sylt haben neue Azubis ihre berufliche Laufbahn begonnen. Bei der Gemeinde Sylt starten 3 Nachwuchskräfte.
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2: Die meiste Geduld braucht ihr im Moment auf der A7. Richtung Flensburg gibt es zwischen Hamburg-Heimfeld und Hamburg-Othmarschen 7 Kilometer Stau. In der Gegenrichtung steht ihr zwischen Hamburg-Schnelsen und Hamburg-Bahrenfeld auf 6 Kilometern. Auf der A1 Richtung Bremen kommt ihr zwischen Hamburg-Billstedt und Hamburg-Stillhorn 7 Kilometer lang nur langsam voran. Ebenfalls auf der A1 gibt es Richtung Hamburg zwischen Offschlag und Kreuz Rendsburg 4 Kilometer Stau. Habt eine gute und sichere Fahrt.
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2: In Bordelum sind es aktuell 22 Grad. In Tarb messen wir 21 Grad. Und in Handewitt sind es 19 Grad. In der Nacht sinkt das Thermometer auf milde 17 Grad. So wird das Wetter morgen. Ein Tag mit teils bewölktem Himmel und freundlichen Auflockerungen bei anfangs 17 Grad. Im Laufe des Tages steigt das Thermometer auf angenehme 24 Grad an.
3: Manchmal fällt dir erst auf, wie sehr dir eigentlich jemand gefehlt hat, wenn die Person plötzlich vor dir steht. Dann merkt man oder fragt sich oft selber, warum haben wir uns eigentlich so lange nicht gesehen? Wir verstehen uns doch so gut. Ich hatte letzten Freitag Junggesellenabschied bei mir zu Hause. Also ein Kumpel ist der Junggeselle gewesen. Ich habe die Nummer ausgerichtet. Es gab lecker Wildschweinbraten. Es wurde nicht gesoffen oder sonst irgendwas. Nein, sitzen und reden. Das haben wir uns alle gewünscht. Und am Ende des Abends haben wir uns eigentlich verabschiedet und haben gemerkt, dass wir uns alle sehr vermisst haben. Wir haben uns nämlich lange nicht mehr gesehen. Und diesem Vermissen kann man zum Glück begegnen und vielleicht auch jetzt an dieser Stelle einfach mal das Handy in die Hand nehmen und irgendeinem Lieblingsmenschen, den man schon lange nicht mehr gesehen hat, mal ein kleines Hallo schicken. Und in genau diese Kerbe möchte ich jetzt auch musikalisch schlagen. Hier sind Old Dominion, hier ist Miss You, Man.

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Riley Green mit Think As You Drunk bei Deutschlands Country Radio The Wolf. Übrigens, Riley Green hat schon mal Musik gemacht mit der Person, die hier heute Abend vor euch am Mikrofon sitzt. Nämlich mit James Johnston. Der moderiert ja heute Abend unsere weitere Folge Hosted By. Und ja, er hat schon Mucke zusammen mit Riley Green gemacht. Ich finde, das ist schon ein Ritterschlag, wenn man das so als Country-Künstler von sich sagen kann. Mit den ganz großen ran ans Mikrofon. Cool, cool, cool, cool, cool. Hier kommen zwei, die haben sich auch zusammen ans Mikrofon gestellt. Die Rede ist von Shaboozy und Miles Smith. Zweimal blinzeln bitte, hier ist Blink Twice und heute Abend ab 18 Uhr dann unbedingt reinhören bei einer weiteren Folge Hosted By mit James Johnston.

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12: Hey everybody, this is Kenny and this is Setting the World on Fire with my friend Pink. After I recorded Setting the World on Fire,
13: eine Weile nachdem ich den Song geschrieben hatte, wurde mir klar, dass er eine weibliche Stimme braucht. Und Pinks Stimme bringt einfach so viel Gefühl mit.
12: So many feelings.
13: Wenn ich sie singen höre, spüre ich Freundschaft, Sehnsucht, eine gewisse Härte, aber auch viel Herz. Genau das macht für mich einen großartigen Sänger aus. Jemanden, der all diese Emotionen gleichzeitig vermitteln kann. Ich habe sie immer sehr geschätzt und ihre Stimme geliebt, weil ich ihr jedes Wort abnehme, wenn sie singt.
12: We were laughing
14: until we were breathless.
13: Ich glaube, Setting the World on Fire fängt diesen besonderen Moment ein, in dem aus Mögen Liebe wird. Es spiegelt die Energie wider, die entsteht, wenn du erkennst, dass sich dein ganzes Leben verändern wird und du nichts dagegen tun kannst. Gleichzeitig bringt der Song auch die Dringlichkeit zum Ausdruck, die mit genau diesem Moment einhergeht.
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16: Moin, ich bin Sean Eising. Mehr Geld für den Radverkehr in Schleswig-Holstein. Zwei Projekte in Plön und Sirksdorf erhalten insgesamt rund 393.000 Euro aus dem Bundesprogramm Stadt und Land. In Plön wird die Eutiner Straße zur Fahrradstraße umgebaut. Dafür gibt es eine Förderung von 190.000 Euro. Ab Mitte kommenden Jahres sollen Radfahrer dort Vorrang haben. In Roge bei Sirksdorf entsteht ein neuer Geh- und Radweg entlang der Kreisstraße 61. Das Projekt wird mit 203.000 Euro unterstützt. Der Bau hat bereits begonnen und soll dann im Oktober 2026 abgeschlossen sein. In Schleswig-Holstein sind dieses Jahr bereits 16 Menschen bei Badeunfällen gestorben. Das teilte die DLRG mit. Zum Vergleich, im gesamten vergangenen Jahr waren es 9 Tote. Besonders betroffen waren Nord- und Ostsee sowie Seen. Die DLRG warnt vor Leichtsinn beim Baden und fordert eine Verbesserung bei der Schwimmausbildung. Bundesweit gab es bislang 261 Badetote. Ein manövrierunfähiger Krabbenkutter ist vor der Westküste von den Seenotrettern nach Büsum geschleppt worden. Das Schiff hatte in der Nacht wegen eines Getriebeschadens etwa 5,5 Kilometer westlich der Sandbank Tertius einen Notruf abgesetzt. Der Kapitän warf den Anker aus, um einen Auflaufen zu verhindern. Die Seenotretter fanden den rund 16 Meter langen Kutter und brachten ihn sicher in den Hafen.
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17: Hier müsst ihr aktuell am meisten Zeit einplanen. Auf der A7 Richtung Flensburg gibt es zwischen Hamburg-Heimfeld und Hamburg-Othmarschen 7 Kilometer Stau. In der Gegenrichtung steht ihr zwischen dem Dreieck Hamburg-Nordwest und Hamburg-Bahrenfeld auf 5 Kilometern. Auf der A1 Richtung Bremen stockt der Verkehr zwischen Hamburg-Billstedt und Hamburg-Stillhorn auf 8 Kilometern. In der Gegenrichtung Richtung Lübeck gibt es zwischen Scharbeutz und Rathekau 4 Kilometer Stau. Auf der A23 Richtung Hamburg liegt eine Metallplatte auf der Fahrbahn zwischen Horst-Elmshorn und Elmshorn. Ebenfalls auf der Fahrbahn liegen Gegenstände auf der A20 Richtung Lübeck zwischen Geschendorf und Mönckhagen. Gute Fahrt.
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17: In Rendsburg zeigt das Thermometer aktuell 21 Grad. Genauso warm ist es in Öfersee, auch dort sind es 21 Grad. In Niebel hingegen sind es 19 Grad. In der Nacht sinkt das Thermometer auf milde 17 Grad. So wird das Wetter morgen. Ein Tag mit teils bewölktem Himmel und freundlichen Auflockerungen bei anfangs 17 Grad. Im Laufe des Tages steigt das Thermometer auf angenehme 24 Grad an.
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10: 5:30, in knapp 30 Minuten geht's los. Eine weitere Folge Hosted By wird hier rausgehauen. Leute, ich freue mich da wirklich jeden Donnerstag drauf. Ich finde das so was Besonderes. Da würde es in so vielen anderen Radiohäusern irgendwie so viel Stunk geben und Leute, die sagen, ah, das kannst du doch nicht machen, du kannst doch nicht ungeübte Moderatoren ans Mikrofon lassen. Und ich finde, ich bin das beste Beispiel, dass es doch geht. Ich rede aber gar nicht von mir, sondern ich rede von Hosted By, die Sendung, die hier in wenigen Minuten beginnt. Immer donnerstags von 18 bis 19 Uhr lassen wir ja echte Country-Musiker hier ans Mikrofon und die müssen nicht moderieren können. Wir wollen ja keine Moderatoren, sondern wir wollen Musiker. Die sollen erzählen aus ihrer Welt des Country, wie das ist, wenn man so mit der Klampfe durch Deutschland düst und ein paar Konzerte hier und da spielt. Das wird auch gleich passieren. Heute Abend euer Gastgeber James Johnston. Unbedingt dranbleiben. Hosted By heute wieder mit einer weiteren Folge.

In wenigen Minuten ist es soweit, liebe Wölfe, dann gibt's hier nicht nur Musik, sondern auch Moderation von echten Country-Künstlern, von echten aufstrebenden Country-Künstlern. Deutschlands Country-Radio The Wolf lädt zu einer weiteren Folge, hosted by 18 Uhr geht es los, bis 19 Uhr moderiert dann hier für euch James Johnston. Der Mann kommt aus Australien, er wird sich auf Englisch mit euch unterhalten und ja, der kann mittlerweile wirklich von einer Karriere sprechen. Hat nicht nur selber ganz viel Musik gemacht, sondern stand zum Beispiel auch schon mit Chase Matthew am Mikrofon oder hier sogar mit Riley Green hat er zusammen eine Nummer.

0: James Johnston, heute Abend euer Gastgeber bei einer weiteren Folge Hosted By. 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
1: Ich bin Dirk Zeitler. Das extreme Niedrigwasser sorgt aktuell für große Probleme auf dem Rhein und anderen Wasserstraßen. Bundesverkehrsminister Böger hat darüber in Bonn mit Wirtschaftsvertretern, Verbänden und Behörden gesprochen. Um zu helfen, sind mehrere auch kurzfristige Maßnahmen geplant. Thomas Brockt, gerade auf dem Rhein gibt es im Moment historisch tiefe Pegelstände. Der Gütertransport ist massiv betroffen. Wie soll der Wirtschaft denn geholfen und die Versorgung gesichert werden?
2: Ja, vor allem durch Verlagerung. Also wenn auf den Flüssen und Kanälen weniger geht, müssen eben Straße und Schiene einspringen. Verkehrsminister Bilger will mit den Ländern darüber reden, zum Beispiel über Ausnahmen beim Sonntagsfahrverbot von LKWs, zumindest da, wo es um besonders betroffene Güter geht. Auch Schwertransporte sollen möglichst schneller genehmigt werden. Und auch mit der Bahn wird bereits gesprochen und die hat Unterstützung zugesagt. Aber bis jetzt sind das eben vor allem Absichten. Mal sehen, ob das wirklich schnell klappt und dann auch was bringt.
1: Vielen Dank, Thomas Brockt. Nach dem Fund einer Sprengstoffdrohne am Flughafen Leipzig-Halle laufen die Ermittlungen auf Hochtouren. Viele Fragen sind nach wie vor offen. Aus den Ländern kommen Forderungen nach einem besseren Schutz der Flughäfen. Nach dpa-Informationen ist inzwischen bestätigt, dass für den Sprengsatz, mit dem die Drohne bestückt war, auch Semtex verwendet wurde. Der Plastiksprengstoff wird bei kommerziellen Sprengungen eingesetzt. Nach dem tödlichen Autoanschlag auf eine Gewerkschaftsdemonstration in München muss der Täter lebenslang ins Gefängnis. Das Oberlandesgericht hat außerdem die besondere Schwere der Schuld festgestellt.
3: Unter anderem wegen zweifachen Mordes und versuchten Mordes in 23 Fällen ist der 25-Jährige verurteilt worden. Das Gericht ist sich sicher, der Täter wollte Menschen töten und hat dafür die Situation der Demo ausgenutzt, weil die Menschen dort mit einer solchen Tat nicht rechnen. Dominik Schweiger, Nachrichtenredaktion.
1: Zum Sport. Yann Diomande wechselt von RB Leipzig zum spanischen Topclub Real Madrid. Beide Vereine bestätigten den Transfer des 19 Jahre alten Nationalspielers der Elfenbeinküste, der dem Fußball-Bundesligisten eine Ablösesumme von mindestens 125 Millionen Euro einbringen soll.
4: Und jetzt für euch das Nord-Update mit Sean Eising. In Schleswig-Holstein sind dieses Jahr bereits 16 Menschen bei Badeunfällen gestorben. Die DLRG warnt vor Leichtsinn beim Baden und fordert eine bessere Schwimmausbildung. Ein Krabbenkutter ist vor der Westküste von Seenotrettern nach Büsum geschleppt worden. Das Schiff hatte in der Nacht etwa 5,5 Kilometer westlich der Sandbank Tertius einen Notruf abgesetzt. Auch auf Sylt haben neue Azubis ihre berufliche Laufbahn begonnen. Bei der Gemeinde Sylt starten 3 Nachwuchskräfte.
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5: Hier steht ihr aktuell am längsten. Auf der A1 Richtung Bremen gibt es zwischen Hamburg-Billstedt und Hamburg-Stillhorn 7

0: Kilometer Stau. Auf der A7 Richtung Hamburg staut es sich zwischen Dreieck Hamburg Nordwest und Hamburg Bahrenfeld auf 5 Kilometern. In der Gegenrichtung Richtung Flensburg gibt es zwischen Hamburg Hausbruch und Hamburg Othmarschen 4 Kilometer Stau. Auf der A24 Richtung Schwerin kommt ihr zwischen Rheinbeck und Schwarzenbeck-Grande 3 Kilometer nur langsam voran. Habt eine gute und sichere Fahrt.
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0: In Sörup zeigt das Thermometer aktuell 19 Grad. In Wacken sind es 20 Grad und in Preetz sogar 21 Grad. In der Nacht sinkt das Thermometer auf milde 17 Grad. So wird das Wetter morgen. Ein Tag mit teils bewölktem Himmel und freundlichen Auflockerungen bei anfangs 17 Grad. Im Laufe des Tages steigt das Thermometer auf angenehme 24 Grad an.
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3: 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I was 4 years old, and it was the very first time that I ever stepped out on stage. 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
10: Nashville, es ist und bleibt das Country-Mekka. Viele der großen Country-Stars sind entweder hier geboren oder haben hier ihren Durchbruch geschafft. Egal ob Legenden wie Rita Coolidge oder New-Country-Stars wie zum Beispiel Jelly Roll, alle sind in Nashville groß geworden. Aber wie ist es dazu gekommen? Einen großen Teil trägt wohl die Grand Ole Opry Show, eine Radioshow, die seit 1925 live gesendet wird, zu Beginn aus dem legendären Ryman Auditorium, mittlerweile aus dem sogenannten Opryland.
11: It's the Grand Ole Opry from historic Carnegie Hall.
10: Das Coole an Nashville ist, dass der Country hier wirklich gelebt wird. In Downtown Nashville findet man zahlreiche bekannte Musikclubs und Honky-Tonk-Bars, in denen wird fast immer Live-Musik gespielt. Mittlerweile wird Nashville auch Music City genannt. Nicht nur zahlreiche Plattenfirmen und Künstler haben sich hier angesiedelt, auch der Gitarrenbauer Gibson und die Country Music Hall of Fame findet man in Nashville.
12: On the road again. Just can't wait to get on the road again.
10: Nashville ist und bleibt die Country-Stadt und ist auf alle Fälle ein Besuch wert.
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13: Moin, ich bin Sean Eising. Mehr Geld für den Radverkehr in Schleswig-Holstein. Zwei Projekte in Plön und Sirksdorf erhalten insgesamt rund 393.000 Euro aus dem Bundesprogramm Stadt und Land. In Plön wird die Eutiner Straße zur Fahrradstraße umgebaut. Dafür gibt es eine Förderung von 190.000 Euro. Ab Mitte kommenden Jahres sollen Radfahrer dort Vorrang haben. In Roge bei Sirksdorf entsteht ein neuer Geh- und Radweg entlang der Kreisstraße 61. Das Projekt wird mit 203.000 Euro unterstützt. Der Bau hat bereits begonnen und soll dann im Oktober 2026 abgeschlossen sein. In Schleswig-Holstein sind dieses Jahr bereits 16 Menschen bei Badeunfällen gestorben. Das teilte die DLRG mit. Zum Vergleich, im gesamten vergangenen Jahr waren es 9 Tote. Besonders betroffen waren Nord- und Ostsee sowie Seen. Die DLRG warnt vor Leichtsinn beim Baden und fordert eine Verbesserung bei der Schwimmausbildung. Bundesweit gab es bislang 261 Badetote. Ein manövrierunfähiger Krabbenkutter ist vor der Westküste von den Seenotrettern nach Büsum geschleppt worden. Das Schiff hatte in der Nacht wegen eines Getriebeschadens etwa 5,5 Kilometer westlich der Sandbank Tertius einen Notruf abgesetzt. Der Kapitän warf den Anker aus, um einen Auflaufen zu verhindern. Die Seenotretter fanden den rund 16 Meter langen Kutter und brachten ihn sicher in den Hafen.
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14: Hier steht ihr aktuell am längsten. Auf der A24 Richtung Schwerin gibt es zwischen Rheinbeck und Schwarzenbeck-Grande 3 Kilometer Stau. Ihr müsst mit mindestens 28 Minuten Zeitverlust rechnen. Auf der A7 Richtung Hamburg staut es sich zwischen dem Dreieck Hamburg-Nordwest und Hamburg-Bahrenfeld auf 4 Kilometern. Ihr verliert dort mindestens 24 Minuten. In der Gegenrichtung Richtung Flensburg sind es zwischen Hamburg-Othmarschen und Hamburg-Waltershof 2 Kilometer Stau. Auf der A1 Richtung Bremen gibt es zwischen Hamburg-Billstedt und Hamburg-Stillhorn 4 Kilometer Stau. Ebenfalls auf der A1 Richtung Lübeck steht in Höhe Hamburg-Moorfleet ein Fahrzeug auf der Fahrbahn. Wir wünschen euch eine gute Fahrt.
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14: In Flensburg zeigt das Thermometer aktuell 16 Grad. In Ellund ist es genauso warm. In Öffersee hingegen sind es bereits 19 Grad. In der Nacht sinkt das Thermometer auf milde 17 Grad. So wird das Wetter morgen. Ein Tag mit teils bewölktem Himmel und freundlichen Auflockerungen bei anfangs 17 Grad. Im Laufe des Tages steigt das Thermometer auf angenehme 24 Grad an.
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1: Ich bin Dirk Zeitler. Nach dem Drohnenvorfall am Flughafen Leipzig-Halle zieht Bundesinnenminister Dobrindt Konsequenzen. Ende August soll es laut seines Ministeriums ein Treffen mit mehreren europäischen Innenministern geben. Mit dabei wären demnach die Minister aus den baltischen Staaten, Polen, Schweden, Norwegen und Dänemark.
2: Bei dem Treffen soll es um eine gemeinsame Strategie gegen Drohnenangriffe auf kritische Infrastruktur gehen. Mehr ist bisher nicht bekannt. Zum Vorfall am Flughafen Leipzig-Halle gibt's dagegen neue Informationen. Der Mitarbeiter, der die Drohne entdeckte, hatte großes Glück. Er hatte wohl das Fluggerät mit dem Fuß zu Boden getreten, ohne zu wissen, dass daran eine Sprengvorrichtung hing. Spezialisten der Bundeswehr entschärften sie dann. Jetzt suchen die Ermittler weiter nach einem zweiten Flugobjekt und prüfen, wer dahinter steckt. Zoe Tassovali, Nachrichtenredaktion.
1: Das extreme Niedrigwasser sorgt aktuell für große Probleme auf dem Rhein und anderen Wasserstraßen. Bundesverkehrsminister Bilger hat darüber in Bonn mit Wirtschaftsvertretern, Verbänden und Behörden gesprochen. Um zu helfen, sind mehrere auch kurzfristige Maßnahmen geplant.
3: Die historisch niedrigen Pegelstände erschweren den Gütertransport auf Rhein, Donau, Elbe und anderen Wasserstraßen. Der Bundesverkehrsminister will deshalb mit den Ländern darüber reden, schnell Ausnahmen vom Sonn- und Feiertagsfahrverbot für Lkw zu genehmigen, also mehr Ware auf die Straße. Und auch die Schiene soll mehr übernehmen, Gespräche mit der Bahn laufen. Aber auch längerfristig sollen Projekte beschleunigt werden, etwa tiefere Fahrrinnen und mehr moderne Schiffe, die auch bei Niedrigwasser noch fahren können. Thomas Brock, Nachrichtenredaktion.
1: In deutschen Gewässern sind in den ersten 7 Monaten des laufenden Jahres

0: und fordert eine bessere Schwimmausbildung. Ein Krabbenkutter ist vor der Westküste von Seenotrettern nach Büsum geschleppt worden. Das Schiff hatte in der Nacht etwa 5,5 Kilometer westlich der Sandbank Tertius einen Notruf abgesetzt. Auch auf Sylt haben neue Azubis ihre berufliche Laufbahn begonnen. Bei der Gemeinde Sylt starten 3 Nachwuchskräfte.
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2: Die meiste Geduld braucht ihr im Moment auf der A7 Richtung Hannover, zwischen Hamburg-Bahrenfeld und Hamburg-Waltershof. Dort gibt es 3 Kilometer Stau. Ebenfalls auf der A7 Richtung Flensburg steht ihr zwischen Hamburg-Waltershof und Hamburg-Othmarschen auf 2 Kilometern. Auf der A1 Richtung Bremen gibt es zwischen Hamburg-Morfleth und Hamburg-Stillhorn 4 Kilometer stockenden Verkehr. Gute Fahrt.
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2: In Brunsbüttel sind es aktuell 20 Grad. In Kiel zeigt das Thermometer 19 Grad. Etwas wärmer ist es in Timmendorfer Strand. Dort messen wir 21 Grad. In der Nacht sinkt das Thermometer auf milde 17 Grad. So wird das Wetter morgen. Ein Tag mit teils bewölktem Himmel und freundlichen Auflockerungen bei anfangs 17 Grad. Im Laufe des Tages steigt das Thermometer auf angenehme 24 Grad an.
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5: 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Wir blicken jetzt auf die Top 3 Country-Songs aus dem Jahr 1989.
0: Platz 3.
5: Shenandoah, Two Dozen Roses. If I had two.
0: Platz 2.
5: Wir landen Alabama mit Southern Star.
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0: Platz 1.
5: Clint Black, Nobody's Home. Sein dritter Nummer 1-Hit in Folge in den Billboard Hot Country Single and Track Charts.

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3: Moin, ich bin Sean Eising. Mehr Geld für den Radverkehr in Schleswig-Holstein. Zwei Projekte in Plön und Sirksdorf erhalten insgesamt rund 393.000 Euro aus dem Bundesprogramm Stadt und Land. In Plön wird die Eutiner Straße zur Fahrradstraße umgebaut. Dafür gibt es eine Förderung von 190.000 Euro. Ab Mitte kommenden Jahres sollen Radfahrer dort Vorrang haben. In Roge bei Sirksdorf entsteht ein neuer Geh- und Radweg entlang der Kreisstraße 61. Das Projekt wird mit 3.000 Euro unterstützt. Der Bau hat bereits begonnen und soll dann im Oktober 2026 abgeschlossen sein. In Schleswig-Holstein sind dieses Jahr bereits 16 Menschen bei Badeunfällen gestorben. Das teilte die DLRG mit. Zum Vergleich, im gesamten vergangenen Jahr waren es 9 Tote. Besonders betroffen waren Nord- und Ostsee sowie Seen. Die DLRG warnt vor Leichtsinn beim Baden und fordert eine Verbesserung bei der Schwimmausbildung. Bundesweit gab es bislang 261 Badetote. Ein manövrierunfähiger Krabbenkutter ist vor der Westküste von den Seenotrettern nach Büsum geschleppt worden. Das Schiff hatte in der Nacht wegen eines Getriebeschadens etwa 5,5 Kilometer westlich der Sandbank Tertius einen Notruf abgesetzt. Der Kapitän warf den Anker aus, um ein Auflaufen zu verhindern. Die Seenotretter fanden den rund 16 Meter langen Kutter und brachten ihn sicher in den Hafen.
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4: Hier müsst ihr aktuell am meisten Zeit einplanen. Auf der A1 Richtung Fehmarn gibt es zwischen Lübeck-Mäusling und Bad Schwartau 2 Kilometer Stau. In der Gegenrichtung, Richtung Lübeck, staut es sich zwischen Scharbeutz und Rathekau auf 3 Kilometern. Auf der A7 Richtung Hannover gibt es zwischen Hamburg-Othmarschen und Hamburg-Waltershof 3 Kilometer Stau. In der Gegenrichtung, Richtung Hamburg, staut es sich zwischen Hamburg-Stellingen und Hamburg-Bahrenfeld auf 1 Kilometer. Auf der A24 Richtung Schwerin staut es sich zwischen Rheinbeck und Schwarzenbeck-Grande auf 2 Kilometern. Ihr verliert dort mindestens 10 Minuten. Gute Fahrt.
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4: In Friedrichstadt messen wir aktuell 19 Grad. Nordhorf und Brunsbüttel melden ebenfalls 19 Grad. In der Nacht sinkt das Thermometer auf milde 17 Grad. So wird das Wetter morgen. Ein Tag mit teils bewölktem Himmel und freundlichen Auflockerungen bei anfangs 17 Grad. Im Laufe des Tages steigt das Thermometer auf angenehme 24 Grad an.
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1: Ich bin Dirk Zeitler. Das extreme Niedrigwasser sorgt aktuell für große Probleme auf dem Rhein und anderen Wasserstraßen. Bundesverkehrsminister Bilger hat darüber in Bonn mit Wirtschaftsvertretern, Verbänden und Behörden gesprochen. Um zu helfen, sind mehrere auch kurzfristige Maßnahmen geplant.
2: Die historisch niedrigen Pegelstände erschweren den Gütertransport auf Rhein, Donau, Elbe und anderen Wasserstraßen. Der Bundesverkehrsminister will deshalb mit den Ländern darüber reden, schnell Ausnahmen vom Sonn- und Feiertagsfahrverbot für Lkw zu genehmigen, also mehr Ware auf die Straße. Und auch die Schiene soll mehr übernehmen, Gespräche mit der Bahn laufen. Aber auch längerfristig sollen Projekte beschleunigt werden, etwa tiefere Fahrrinnen und mehr moderne Schiffe, die auch bei Niedrigwasser noch fahren können. Thomas Brock, Nachrichtenredaktion.
1: Nach der Entdeckung einer Sprengstoffdrohne auf dem Leipziger Flughafen hat das Bundesinnenministerium intern Berichte dementiert, wonach eines der ukrainischen Antonov-Flugzeuge in der Nähe mit Munition beladen gewesen sei. In der Obleuterunde im Bundestag mit den Abgeordneten aus den Ausschüssen Inneres und Verteidigung wurde klargestellt, dass sich keine Munition in der Maschine befunden habe. Ein Mitarbeiter des Flughafens hatte die mit Sprengstoff bestückte Drohne bemerkt. Sie befand sich nach Angaben aus Sicherheitskreisen nahe einer der ukrainischen Transportmaschinen. Wie umweltfreundlich sind Kreuzfahrten wirklich? Im neuen Umweltranking des Naturschutzbundes NABU schneiden die norwegischen Reedereien Havila und Hurtigruten zwar erneut am besten ab, selbst sie erreichen aber nicht einmal die Hälfte der möglichen Punkte.
3: Wer eine Kreuzfahrt bucht, muss beim Klimaschutz weiter deutliche Abstriche machen. Der NABU sagt, auch die besten Anbieter sind noch weit von einer wirklich umweltfreundlichen Reise entfernt. Gleichzeitig boomt die Branche weiter. Weltweit waren im vergangenen Jahr so viele Menschen auf einer Kreuzfahrt wie noch nie. Zoeta Sovali, Nachrichtenredaktion.
1: Zum Fußball. Jan Diomande wechselt vom RB Leipzig zum spanischen Topclub Real Madrid. Beide Vereine bestätigten den Transfer des 19 Jahre alten Nationalspielers der Elfenbeinküste, der dem Fußball-Bundesligisten eine Ablösesumme von mindestens 125 Millionen Euro einbringen soll.
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4: Hier müsst ihr aktuell am meisten Zeit einplanen. Auf der A7 Richtung Hannover gibt es zwischen Hamburg-Othmarschen und Hamburg-Waltershof 3 Kilometer stockenden Verkehr. Auf der A1 Richtung Fehmarn staut es sich zwischen Lübeck-Mäusling und Bad Schwartau auf 2 Kilometern. In der Gegenrichtung Richtung Lübeck steht ihr zwischen Scharbeutz und Ratekau auf 1 Kilometer. Auf der A21 Richtung Kiel steht zwischen Lezen und Schwissel ein liegengebliebenes Fahrzeug auf der Fahrbahn. Habt eine gute und sichere Fahrt.
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4: In Preetz messen wir aktuell 20 Grad. Heiligenhafen meldet 19 Grad. Und in Tellingstedt sind es 17 Grad. In der Nacht sinkt das Thermometer auf milde 17 Grad. So wird das Wetter morgen. Ein freundlicher Tag mit teilweise bewölktem Himmel und sonnigen Abschnitten. Bei anfangs 17 Grad. Im Laufe des Tages steigt das Thermometer auf angenehme 24 Grad an.
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1: Ich bin Dirk Zeitler. Nach dem Fund einer Sprengstoffdrohne am Leipziger Flughafen hat die Bundesanwaltschaft die Ermittlungen wegen der besonderen Bedeutung des Falls übernommen. Es bestehe der Verdacht des versuchten Herbeiführens einer Sprengstoffexplosion und des gefährlichen Eingriffs in den Luftverkehr, teilte die Karlsruher Behörde mit. Es lägen zureichende tatsächliche Anhaltspunkte vor, dass am Dienstagabend auf dem Gelände des Flughafens Leipzig-Halle mittels einer Drohne eine Explosion verursacht werden sollte, hieß es weiter. Mit den polizeilichen Ermittlungen sei das Bundeskriminalamt beauftragt. Das extreme Niedrigwasser sorgt aktuell für große Probleme auf dem Rhein und anderen Wasserstraßen. Bundesverkehrsminister Bilger hat darüber in Bonn mit Wirtschaftsvertretern, Verbänden und Behörden gesprochen. Um zu helfen, sind mehrere, auch kurzfristige Maßnahmen geplant.
2: Die historisch niedrigen Pegelstände erschweren den Gütertransport auf Rhein, Donau, Elbe und anderen Wasserstraßen. Der Bundesverkehrsminister will deshalb mit den Ländern darüber reden, schnell Ausnahmen vom Sonn- und Feiertagsfahrverbot für Lkw zu genehmigen, also mehr Ware auf die Straße. Und auch die Schiene soll mehr übernehmen, Gespräche mit der Bahn laufen. Thomas Brock, Nachrichtenredaktion.
1: Seit Januar sind in Deutschland 261 Menschen.

0: Fähigkeiten und unterschätzen Gefahren wie Strömungen oder Kälteschocks, vor allem Männer. 80% aller Badetoten sind Männer, denn die würden eher alkoholisiert baden gehen und seien insgesamt leichtsinniger. Simeon Müller, Nachrichtenredaktion.
1: Die Nachfrage nach Elektroautos hat im Juli stark angezogen. Fachleuten zufolge liegt das vor allem an der E-Auto-Prämie des Bundes. Mehr als 78.600 reine E-Pkw kamen im vergangenen Monat laut Kraftfahrt-Bundesamt neu auf die Straße. Das waren demnach fast 62% mehr als im Juli des Vorjahres. Von dem Elektroboom profitieren allerdings vor allem chinesische Konzerne.
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3: Hier müsst ihr aktuell am meisten Zeit einplanen. Auf der A1 Richtung Fehmarn gibt es zwischen Lübeck-Mäuslingen und Bad Schwartau 2 Kilometer Stau. Ihr verliert dort mindestens 22 Minuten. Auf der A7 Richtung Hannover steht ihr zwischen Hamburg-Othmarschen und Hamburg-Waltershof auf 2 Kilometern. In der Gegenrichtung Richtung Hamburg gibt es zwischen Kaltenkirchen und Hennstedt-Ulzburg 1 Kilometer Stau. Habt eine gute und sichere Fahrt.
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3: In Friedrichstadt zeigt das Thermometer aktuell 16 Grad. Etwas wärmer ist es in Friedrichskoog mit 18 Grad. In Joldelund sind es 15 Grad. In der Nacht sinkt das Thermometer auf milde 17 Grad. So wird das Wetter morgen. Ein freundlicher Tag mit teilweise bewölktem Himmel und sonnigen Abschnitten. Bei anfangs 17 Grad. Im Laufe des Tages steigt das Thermometer auf angenehme 24 Grad an.
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10: Die Anfänge des Country führen uns zurück in die US-Bundesstaaten Tennessee und Kentucky in den 1920er Jahren. In den abgelegenen Bergsiedlungen war Musik eine der wenigen Auszeiten von der harten Arbeit. Die Volksmusik von britischen und irischen Einwanderern traf auf den damals beliebten Blues. In den großen Städten fand die Country-Musik anfangs wenig Anklang. Sie galt als altmodisch und schien nicht in das moderne Stadtleben zu passen. Das sollte sich durch das neue Medium Radio schnell ändern. 1922 wurde die Country-Musik erstmals dort gespielt. Jimmy Rogers ging mit seinem Blue Yodel so als erster Country-Superstar in die Geschichte ein. Drei Jahre später, also 1925, ging in Nashville mit der Grand Ole Opry die langlebigste Radioshow der USA auf Sendung. Bis heute werden jede Woche Live-Konzerte aus Nashville übertragen.
11: This is Carl Smith talking to you from Nashville, Tennessee, the country music capital world, saying welcome to the country show. Now here is Marty Robbins.
10: Ursprünglich nur in der Region empfangbar, eroberte die Country-Musik in den 1930er Jahren durch neue Technologien dann die gesamte USA. Und so wurde die Musik eine landesweite Sensation. Der Country hat sich weiterentwickelt und ist zu einem Genre geworden, das das amerikanische Lebensgefühl widerspiegelt.
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1: Ich bin Tanja Wagner. Der Drohnenvorfall am Flughafen Leipzig-Halle beschäftigt jetzt die obersten Ermittler Deutschlands. Die Bundesanwaltschaft hat den Fall übernommen. Sie spricht von einem Angriff mit besonderer Bedeutung für die Sicherheit des Landes.
2: Die Ermittler gehen inzwischen davon aus, dass die Täter die Explosion auf dem Flughafengelände ganz gezielt auslösen wollten. An der Drohne befanden sich laut der Bundesanwaltschaft professioneller Sprengstoff und ein Zünder. Außerdem soll eine Frachtmaschine beim Durchstarten mit einer zweiten Drohne zusammengestoßen sein. Auch dazu wird gerade ermittelt. Für die Karlsruher Behörde ist der Fall so schwerwiegend, dass er die innere und äußere Sicherheit Deutschlands gefährden könnte. Zoe Tassovali, Redaktion.
1: Bundesverkehrsminister Bilger hat nach einer Niedrigwasserfachkonferenz in Bonn mehrere kurzfristige Maßnahmen angekündigt. Sie sollen der Wirtschaft helfen, Lieferketten auf den wichtigsten Wasserstraßen wie Rhein, Donau und Elbe aufrechtzuerhalten.
3: Wenn es auf dem Wasser schwierig wird, müssen eben andere Transportwege einspringen. Verkehrsminister Bilger will, dass es Ausnahmen beim Lkw-Fahrverbot an Sonn- und Feiertagen gibt und auch mehr Güter auf die Schiene kommen. Entsprechende Gespräche laufen bereits. Bilger ist zuversichtlich, dass es klappt. Da das Problem aber in Zukunft bleiben dürfte, wurde bei dem Treffen auch über Längerfristiges geredet. Die Binnenschiffer wollen ihre Flotte modernisieren und hoffen auf mehr Geld vom Bund, damit es bei der Vertiefung von Fahrrinnen schneller vorangeht. Thomas Brock, Berlin.
1: Mehrere Krankenkassen und kassenärztliche Vereinigungen haben nach Medienberichten insgesamt mindestens 220 Millionen Euro durch umstrittene Investments verloren. Bei den bereits vor Jahren verlorenen Millionensummen der Krankenkassen handele es sich um Beitragsgelder von gesetzlich Versicherten, so NDR, WDR und Süddeutsche Zeitung. Bei den kassenärztlichen Vereinigungen entspreche das Geld Mitgliedsbeiträgen von Ärztinnen und Ärzten. Shakira und Burna Boy haben mit ihrem WM-Song Die Die

0: eine gute Fahrt.
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0: In Niebel zeigt das Thermometer aktuell 15 Grad. Büsum ist mit 17 Grad etwas wärmer. Und in Lübeck messen wir 18 Grad. In der Nacht sinkt das Thermometer auf milde 17 Grad. So wird das Wetter morgen. Ein freundlicher Tag mit teilweise bewölktem Himmel und sonnigen Abschnitten. Bei anfangs 17 Grad, im Laufe des Tages steigt das Thermometer auf angenehme 24 Grad an.

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1: Ich bin Tanja Wagner. Nach dem Fund einer Sprengstoffdrohne auf dem Flughafen Leipzig-Halle laufen die Ermittlungen auf Hochtouren. Die Generalbundesanwaltschaft hat übernommen. Wie es aussieht, hatte ein Sicherheitsmitarbeiter des Flughafens die Drohne aus der Luft mit einem Fußtritt zu Boden gekickt. Sie befand sich in der Nähe einer ukrainischen Transportmaschine vom Typ Antonov. Nach dpa-Informationen bestand der Sprengsatz unter anderem aus Semtex. Im Streit um höhere Gebühren für den Regionalverkehr machen die Bundesländer Druck. Nach einem Treffen der Verkehrsminister drohen sie dem Bund mit einer Klage. Sie fordern, dass der Bund die gestiegenen Kosten vollständig übernimmt.
2: Viele Frachtschiffe können im Moment längst nicht so viel laden wie normalerweise. Das bringt Lieferketten durcheinander und verteuert Transporte. Die Länder fordern deshalb unter anderem mehr Schiffe, die auch bei wenig Wasser fahren können, und einen schnelleren Ausbau der Wasserstraßen. Immerhin gibt es bei der Energieversorgung bislang Entwarnung. Kraftwerke laufen laut dem Bundeswirtschaftsministerium weiter normal. Auch bei Öl und Kraftstoffen gibt es aktuell keine Engpässe. Zoe Tassovali, Redaktion.
1: Seit Januar sind in Deutschland 261 Menschen ertrunken. Das gab die DLRG in einer Sommerzwischenbilanz bekannt. Das ist etwas mehr als im gleichen Zeitraum im vergangenen Jahr. Allein die Hitzewellen im Juni und Juli forderten 160 Badetote.
3: Die Zahl der Badetoten bleibt auf einem hohen Niveau. Das zeigt die Sommerzwischenbilanz der DLRG. Durch immer länger werdende und stärkere Hitzeperioden suchen mehr Menschen Abkühlung in Gewässern. Und das verläuft immer wieder tödlich. Vor allem Flüsse und Seen sind besonders gefährlich. Viele Menschen überschätzen dort ihre Schwimmfähigkeiten und unterschätzen Gefahren wie Strömungen oder Kälteschocks. Vor allem Männer. 80% aller Badetoten sind Männer, denn die würden eher alkoholisiert baden gehen und seien insgesamt leichtsinniger. Simeon Müller, Berlin.
1: Das Mittelmeer heizt sich immer mehr auf. An einer Messboje vor Mallorca wurde nun eine neue Rekordtemperatur von 33 Grad registriert, teilte der spanische Nationale Wetterdienst mit. Noch vor der offiziellen Bestätigung durch die spanische Hafenbehörde berichtete der staatliche TV-Sender RTVE, das sei der höchste jemals in spanischen Gewässern gemessene Wert.
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4: Auf der A7 Richtung Hamburg, zwischen Kaltenkirchen und Hennstedt-Ulzburg, gibt es dichten Verkehr. Ihr müsst mit mindestens 2 Minuten Zeitverlust rechnen. Gute Fahrt.
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4: In Heide und Friedrichstadt zeigt das Thermometer aktuell 16 Grad. In St. Peter-Ording sind es 17 Grad. In der Nacht sinkt das Thermometer auf milde 17 Grad. So wird das Wetter morgen. Klarer Himmel bis zum Morgen, dann teils bewölkt bei anfangs 17 Grad. Im Laufe des Tages steigt das Thermometer auf angenehme 22 Grad an.
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2: 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Und jetzt schauen wir gemeinsam auf die Top 3 Country-Songs aus dem Jahr 1991.
0: Platz 3.
2: Da haben wir George Strait mit You Know Me Better Than That.
0: Platz 2.
2: Garth Brooks mit Unanswered Prayers.
0: Platz 1.
2: Wie ist es so, in einer Kleinstadt aufzuwachsen? Darum geht es in Down Home von Alabama. 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
1: Ich bin Tanja Wagner. Der Drohnenvorfall am Flughafen Leipzig-Halle beschäftigt jetzt die obersten Ermittler Deutschlands. Die Bundesanwaltschaft hat den Fall übernommen. Sie spricht von einem Angriff mit besonderer Bedeutung für die Sicherheit des Landes.
2: Die Ermittler gehen inzwischen davon aus, dass die Täter die Explosion auf dem Flughafengelände ganz gezielt auslösen wollten. An der Drohne befanden sich laut der Bundesanwaltschaft professioneller Sprengstoff und ein Zünder. Außerdem soll eine Frachtmaschine beim Durchstarten mit einer zweiten Drohne zusammengestoßen sein. Auch dazu wird gerade ermittelt. Für die Karlsruher Behörde ist der Fall so schwerwiegend, dass er die innere und äußere Sicherheit Deutschlands gefährden könnte. Zoe Tassovali, Redaktion.
1: Bundesverkehrsminister Bilger hat nach einer Niedrigwasserfachkonferenz in Bonn mehrere kurzfristige Maßnahmen angekündigt. Sie sollen der Wirtschaft helfen, Lieferketten auf den wichtigsten Wasserstraßen wie Rhein, Donau und Elbe aufrechtzuerhalten.
3: Wenn es auf dem Wasser schwierig wird, müssen eben andere Transportwege einspringen. Verkehrsminister Bilger will, dass es Ausnahmen beim Lkw-Fahrverbot an Sonn- und Feiertagen gibt und auch mehr Güter auf die Schiene kommen. Entsprechende Gespräche laufen bereits. Bilger ist zuversichtlich, dass es klappt. Da das Problem aber in Zukunft

0: der Krankenkassen handele es sich um Beitragsgelder von gesetzlich Versicherten, so NDR, WDR und Süddeutsche Zeitung. Bei den kassenärztlichen Vereinigungen entspreche das Geld Mitgliedsbeiträgen von Ärztinnen und Ärzten. Shakira und Burna Boy haben mit ihrem WM-Song Dai Dai den offiziellen Sommerhit des Jahres gelandet. Das teilte das Marktforschungsunternehmen GfK Entertainment mit, das auch die offiziellen deutschen Charts ermittelt. Seit 5 Wochen steht der Song an der Spitze der deutschen Charts und sei hierzulande fast 60 Millionen Mal gestreamt worden.
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2: Auf der A7 Richtung Flensburg zwischen Hamburg-Waltershof und Hamburg-Othmarschen gibt es 1 Kilometer Stau. Ihr braucht dort mindestens 11 Minuten länger. Gute Fahrt.
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2: In Niebel sind es aktuell 14 Grad. Langenhorn ist mit 16 Grad etwas wärmer. In Schafflund zeigt das Thermometer ebenfalls 14 Grad. In der Nacht sinkt das Thermometer auf milde 17 Grad. So wird das Wetter morgen. Klarer Himmel bis zum Morgen, dann teils bewölkt bei anfangs 17 Grad. Im Laufe des Tages steigt das Thermometer auf angenehme 22 Grad an.

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1: Ich bin Tanja Wagner. Der Drohnenvorfall am Flughafen Leipzig-Halle beschäftigt jetzt die obersten Ermittler Deutschlands. Die Bundesanwaltschaft hat den Fall übernommen. Sie spricht von einem Angriff mit besonderer Bedeutung für die Sicherheit des Landes.
2: Die Ermittler gehen inzwischen davon aus, dass die Täter die Explosion auf dem Flughafengelände ganz gezielt auslösen wollten. An der Drohne befanden sich laut der Bundesanwaltschaft professioneller Sprengstoff und ein Zünder. Außerdem soll eine Frachtmaschine beim Durchstarten mit einer zweiten Drohne zusammengestoßen sein. Auch dazu wird gerade ermittelt. Für die Karlsruher Behörde ist der Fall so schwerwiegend, dass er die innere und äußere Sicherheit Deutschlands gefährden könnte. Zoe Tassovali, Redaktion.
1: Bundesverkehrsminister Bilger hat nach einer Niedrigwasserfachkonferenz in Bonn mehrere kurzfristige Maßnahmen angekündigt. Sie sollen der Wirtschaft helfen, Lieferketten auf den wichtigsten Wasserstraßen wie Rhein, Donau und Elbe aufrechtzuerhalten.
3: Wenn es auf dem Wasser schwierig wird, müssen eben andere Transportwege einspringen. Verkehrsminister Bilger will, dass es Ausnahmen beim Lkw-Fahrverbot an Sonn- und Feiertagen gibt und auch mehr Güter auf die Schiene kommen. Entsprechende Gespräche laufen bereits. Bilger ist zuversichtlich, dass es klappt. Da das Problem aber in Zukunft bleiben dürfte, wurde bei dem Treffen auch über Längerfristiges geredet. Die Binnenschiffer wollen ihre Flotte modernisieren und hoffen auf mehr Geld vom Bund, damit es bei der Vertiefung von Fahrrinnen schneller vorangeht. Thomas Brock, Berlin.
1: Mehrere Krankenkassen und kassenärztliche Vereinigungen haben nach Medienberichten insgesamt mindestens 220 Millionen Euro durch umstrittene Investments verloren. Bei den bereits vor Jahren verlorenen Millionensummen der Krankenkassen handele es sich um Beitragsgelder von gesetzlich Versicherten, so NDR, WDR und Süddeutsche Zeitung. Bei den kassenärztlichen Vereinigungen entspreche das Geld Mitgliedsbeiträgen von Ärztinnen und Ärzten. Shakira und Burna Boy haben mit ihrem WM-Song Die Die den offiziellen Sommerhit des Jahres gelandet. Das teilte das Marktforschungsunternehmen GfK Entertainment mit, das auch die offiziellen deutschen Charts ermittelt. Seit 5 Wochen steht der Song an der Spitze der deutschen Charts und sei hierzulande fast 60 Millionen Mal gestreamt worden.
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4: Auf der A1 Richtung Lübeck, dichter Verkehr zwischen Dreieck Hamburg-Norderelbe und Dreieck Hamburg-Südost. In der Gegenrichtung Richtung Hamburg, ebenfalls dichter Verkehr zwischen den beiden Dreiecken. Gute Fahrt.
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4: In Sürup und Leck zeigt das Thermometer aktuell 14 Grad. In Büsum sind es mit 16 Grad etwas wärmer. In der Nacht sinkt das Thermometer auf milde 17 Grad. So wird das Wetter morgen. Klarer Himmel bis zum Morgen, dann teils bewölkt bei anfangs 17 Grad. Im Laufe des Tages steigt das Thermometer auf angenehme 22 Grad an.

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1: Ich bin Tanja Wagner. Der Drohnenvorfall am Flughafen Leipzig-Halle beschäftigt die obersten Ermittler Deutschlands. Die Bundesanwaltschaft hat den Fall übernommen. Sie spricht von einem Angriff mit besonderer Bedeutung für die Sicherheit des Landes.
2: Die Ermittler gehen inzwischen davon aus, dass die Täter die Explosion auf dem Flughafengelände ganz gezielt auslösen wollten.